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3: Ich bin Hendrik Daum. Am Rande des Christopher Street Day in Berlin ist am späten Abend ein Fahrzeug in eine Menschenmenge gefahren. Laut Polizei wurde dabei ein Mensch getötet. Mindestens 14 Menschen wurden verletzt, einige von ihnen offenbar schwer bis lebensgefährlich. Zahlreiche Einsatzkräfte sind vor Ort, man fahnde weiterhin nach möglichen mehreren Tatverdächtigen, heißt es. Der Vorfall ereignete sich in der Parkanlage des Tiergartens. Die Veranstalter brachen den CSD nach dem Vorfall sofort ab. Berlins regierender Bürgermeister Wegner sprach vor Ort von einem brutalen Angriff auf die freie und weltoffene Gesellschaft.
4: Viele feiernde Menschen, die glücklich waren, die Vielfalt dieser Stadt gefeiert haben, die Weltoffenheit, die Freiheit, ja auch die Liebe. Dieser Tag wurde durch diese schreckliche Tat beendet.
3: Rund 250.000 Menschen sind in Frankreich und Spanien vor den massiven Waldbränden in Sicherheit gebracht worden, unter ihnen auch viele Touristen. Im Südwesten Frankreichs haben die anhaltenden Brände eine der größten Evakuierungsaktionen in der Geschichte des Landes ausgelöst. Neben der Feuerwehr beteiligen sich dort auch bis zu 1.000 Soldaten an den Löscharbeiten. In Spanien ist der Großraum Madrid besonders betroffen. Die Kabinettsumbildung von Bundeskanzler Merz sorgt teilweise auch für Kritik in seiner CDU. Vor allem wegen des Umgangs mit noch Verkehrsminister Schnieder. Thomas Brockt hat die Hintergründe.
5: Ex-Kanzleramtschef Altmaier äußerte sich betroffen und wütend. Merz will Schnieder entlassen, bekam vom vorgesehenen Nachfolger aber kurzfristig eine Absage. Für Diskussion sorgt auch die Personalie Linnemann. Der CDU-Generalsekretär hatte zum Start der Regierung noch gesagt, Minister sein sei nicht sein Ding. Nun soll er Gesundheitsminister werden, spricht von einer anderen Lage und traut sich das auch zu.
3: Arbeitgeberpräsident Dulger warnt vor zusätzlichen zweistelligen Milliardenkosten durch die angekündigte Rentenreform. Teil der Reform ist ja eine neue Kapitalrente, für die Arbeitgeber und Beschäftigte zusätzlich zum normalen Beitrag 2% des Bruttoeinkommens zahlen sollen. Dulger sagt, wer eine kapitalgedeckte Säule aufbauen will, der muss die Beitragsbelastung dafür aber an anderer Stelle senken.
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12: Ich bin Hendrik Daum. Der Christopher Street Day in Berlin ist am späten

0: Abend abgebrochen worden. Laut Polizei wurden in der Nähe der Abschlusskundgebung mehrere Menschen von einem Fahrzeug angefahren. Ein weißer Transporter soll mit hoher Geschwindigkeit in der Parkanlage Tiergarten in eine Menschenmenge gerast sein. Eine Frau kam dabei ums Leben. Von weiteren 16 Verletzten schweben laut den Behörden 3 in Lebensgefahr. Die Polizei fahndet mit über 2000 Einsatzkräften nach dem Täter. Zeugen berichten, er habe auf der Flucht mehrere Menschen durch Messerstiche verletzt. Berlins regierender Bürgermeister Wegner spricht von einem Angriff auf unsere freie und weltoffene Gesellschaft. Der Vorsitzende der CSU-Landesgruppe im Bundestag, Hoffmann, fordert ein Rüstungsabkommen mit der Ukraine, um die Bundeswehr mithilfe ukrainischer Drohnentechnologie aufzurüsten. Hoffmann sagte der Bild am Sonntag, Deutschland werde die Hilfe für die Ukraine unter allen Umständen fortsetzen. Gleichzeitig habe Kiew im Bereich Drohnen und Drohnenabwehr herausragende Fähigkeiten entwickelt. Mittlerweile über 250.000 Menschen sind in Frankreich und Spanien vor den massiven Waldbränden in Sicherheit gebracht worden, unter ihnen auch viele Touristen. Im Südwesten Frankreichs haben die anhaltenden Brände eine der größten Evakuierungsaktionen in der Geschichte des Landes ausgelöst. Neben der Feuerwehr beteiligen sich dort auch etwa 1.000 Soldaten an den Löscharbeiten. In Spanien ist der Großraum Madrid besonders betroffen. Bei der Tour de France geht der Führende der Gesamtwertung Tadej Pogacar heute mit 6,5 Minuten Vorsprung in die letzte Etappe nach Paris. Nur noch ein Sturz könnte den Sieg des Slowenen verhindern.
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14: Ich bin Hendrik Daum. Der Christopher Street Day in Berlin ist am späten Abend abgebrochen worden. Laut Polizei wurden in der Nähe der Abschlusskundgebung mehrere Menschen von einem Fahrzeug angefahren. Ein weißer Transporter soll mit hoher Geschwindigkeit in der Parkanlage Tiergarten in eine Menschenmenge gerast sein. Eine Frau kam dabei ums Leben. Von weiteren 16 Verletzten schweben laut den Behörden 3 in Lebensgefahr. Die Polizei fahndet mit über 2000 Einsatzkräften nach dem Täter, den sie inzwischen aber identifiziert hat. Dazu Polizeisprecher Florian Naht.
15: Es laufen bereits Maßnahmen gegen diesen Tatverdächtigen, der noch nicht festgenommen worden ist. Allerdings ist dieser Tatverdächtige Polizei bekannt. Er ist uns Polizei bekannt als Angehöriger des islamistischen Milieus hier in Berlin. Und unsere Fahndungsmaßnahmen nach dieser Person laufen mit Hochdruck.
14: Berlins regierender Bürgermeister Wegner sprach von einem Angriff auf unsere freie und weltoffene Gesellschaft. Immer mehr Menschen müssen vor den massiven Waldbränden in Frankreich und Spanien fliehen. Allein in Frankreich wurden mittlerweile rund 200.000 Menschen in Sicherheit gebracht. Die Flammen wüten vor allem in der Region rund um Bordeaux. Und in Spanien sind rund 70.000 Menschen betroffen, wie Julia Macher berichtet.
16: Die spanische Regierung spricht von einer sehr komplexen Lage, die man bisher so noch nicht erlebt habe. Vor allem die kräftigen Windböen bereiten den Rettungskräften Sorgen. Mehr als 3000 Feuerwehrleute sind im Einsatz und bekämpfen die Flammen aus der Luft und vom Boden. Die Europäische Union schickt 4 Löschflugzeuge zur Unterstützung.
14: In Bayreuth sind am Abend die diesjährigen Richard-Wagner-Festspiele eröffnet worden. Wegen des 150-jährigen Jubiläums gab es zum Auftakt keine Opernpremiere, sondern einen Festakt, unter anderem mit Beethovens 9. Symphonie. Sie erklang auch zur Grundsteinlegung des Bayreuther Festspielhauses im Mai 1872, damals dirigiert von Richard Wagner höchstpersönlich. Zu den Gästen des Festaktes gehörten Bundeskanzler Merz, Altkanzlerin Merkel und Bayerns Ministerpräsident Söder. Bei der Tour de France geht der Führende der Gesamtwertung Tadej Pogacar heute mit 6,5 Minuten Vorsprung in die letzte Etappe nach Paris. Nur noch ein Sturz könnte den Sieg des Slowenen verhindern.
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6: Ich bin Hendrik Daum. Einen schönen guten Morgen. Dramatische Szenen am späten Abend am Rande des Christopher Street Day in Berlin. Ein Angreifer hat einen Transporter in der Parkanlage des Tiergarten absichtlich in eine Menschengruppe gesteuert und mehrere Personen erfasst. Laut Polizei wurde dabei eine Frau getötet. Mindestens 16 Menschen wurden verletzt, 3 von ihnen lebensgefährlich. Der Täter ist noch auf der Flucht. In der Nacht meldete die Polizei aber, der mutmaßliche Verdächtige sei identifiziert. Dazu Polizeisprecher Florian Naht.
7: Es laufen bereits Maßnahmen gegen diesen Tatverdächtigen, der noch nicht festgenommen worden ist. Allerdings ist dieser Tatverdächtige Polizei bekannt. Er ist uns Polizei bekannt als Angehöriger des islamistischen Milieus hier in Berlin. Und unsere Fahndungsmaßnahmen nach dieser Person laufen mit Hochdruck.
6: Gestern hatten in Berlin hunderttausende Menschen den Christopher Street Day gefeiert, um ein Zeichen für Toleranz und Vielfalt zu setzen. In Frankreich und Spanien ist es der Feuerwehr bisher nicht gelungen, die riesigen Waldbrände unter Kontrolle zu bringen. Im Südwesten Frankreichs breiten sich die Flammen weiter landeinwärts aus. Über 200.000 Menschen wurden in Sicherheit gebracht. Die Behörden sprechen von einem noch nie dagewesenen Ausmaß der Brände. In Spanien hat die Regierung für 2 Regionen den Notstand ausgerufen. Die Bayreuther Festspiele haben sich zum 150-jährigen Jubiläum klar gegen einen Rechtsruck in Politik und Gesellschaft gestellt. Festspielleiterin Katharina Wagner rief beim Festakt dazu auf, Nein zu sagen zu Rassismus und zu einer Verharmlosung der Geschichte. Sie verwies dabei auch auf die enge Verknüpfung ihrer Familie mit dem NS-Regime und die besondere Verantwortung der Festspiele. Bei der Tour de France geht der Führende der Gesamtwertung Tadej Pogacar heute mit 6,5 Minuten Vorsprung in die letzte Etappe nach Paris. Nur noch ein Sturz könnte den Sieg des Slowenen verhindern.
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14: Ich bin Stefan Schütz. Guten Morgen. Entsetzen am späten Abend in Berlin. Am Rande des Christopher Street Day hat ein Angreifer ein Fahrzeug in eine Menschengruppe gesteuert und mehrere Personen erfasst. Laut Polizei wurde eine Frau getötet, mindestens 16 Menschen wurden verletzt, 3 von ihnen lebensgefährlich. Der Täter ist noch auf der Flucht, konnte von der Polizei aber mittlerweile identifiziert werden. Bei ihm soll es sich um einen polizeibekannten Mann aus der islamistischen Szene handeln, Oberbürgermeister Wegner.
15: Viele feiernde Menschen, die glücklich waren, die Vielfalt dieser Stadt gefeiert haben, die Weltoffenheit, die Freiheit, ja auch die Liebe. Dieser Tag wurde durch diese schreckliche Tat beendet.

0: In Frankreich und Spanien versuchen weiter tausende Einsatzkräfte, die verheerenden Waldbrände unter Kontrolle zu bringen. Die französische Regierung schickte weitere 500 Soldaten sowie ein Militärflugzeug vom Typ A400M in das Brandgebiet im Südwesten des Landes. Dort mussten inzwischen etwa 260.000 Menschen vor den Flammen in Sicherheit gebracht werden. Im Nachbarland Spanien gut 60.000. Nach der Kabinettsumbildung hat eine Debatte über Reformen im Gesundheitswesen begonnen. Der designierte Gesundheitsminister Linnemann kündigte in der Bild-Zeitung an, die Zahl der gesetzlichen Krankenkassen zu reduzieren, um die Beiträge zu stabilisieren. Aktuell gibt es davon mehr als 90. Mehrere Sozialverbände verlangen dagegen, die geplanten Reformen zugunsten der Versicherten nachzubessern. In Bayreuth sind am Abend die Richard-Wagner-Festspiele eröffnet worden. Wegen des 150. Jubiläums gab es zum Auftakt keine Opernpremiere, sondern einen Festakt unter anderem mit Beethovens 9. Symphonie. Sie erklang auch zur Grundsteinlegung des Bayreuther Festspielhauses 1872, damals dirigiert von Richard Wagner höchstpersönlich. Zu den Gästen des Festaktes gehörten Kanzler Merz, Altkanzlerin Merkel und Bayerns Ministerpräsident Söder.
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19: Ich bin Stefan Schütz. Guten Morgen. Eine Tote und drei lebensgefährlich Verletzte. Die Polizei in Berlin fahndet nach einem Mann, der mit einem Transporter in eine Menschenmenge unweit des Christopher Street Days gefahren ist. Der Gesuchte ist 21 Jahre alt und wird der islamistischen Szene zugeordnet, Berlins regierender Bürgermeister Wegner.
20: Wir werden uns unsere Art und Weise des Lebens und des Zusammenlebens nicht nehmen lassen. Ich habe großes Vertrauen in die Berliner Polizei, dass wir mit Hochdruck jetzt den Täter, die Täter, ermitteln und sie dann auch zur Rechenschaft ziehen.
19: Nicht bekannt ist derzeit, um wen es sich bei der getöteten Frau handelt. Die DRK Bayern meldet einen Wechsel an der Spitze der Krankschreibungen. Psychische Leiden wie Depressionen oder Ängste sind im ersten Halbjahr Hauptgrund für Ausfälle bayerischer Beschäftigter gewesen. Die Fehltage dafür sind um 12% gestiegen. Der bisherige Spitzenreiter Atemwegserkrankungen ist dagegen um rund ein Viertel zurückgegangen. Ein weiterer häufiger Grund für Krankschreibungen sind Rückenprobleme. In Frankreich und Spanien haben die schweren Waldbrände inzwischen mehr als eine Viertelmillion Menschen aus ihren Häusern getrieben. Im Südwesten Frankreichs mussten laut Behörden rund 167.000 Menschen raus, in Spanien etwa 60.000. Frankreich schickt jetzt zusätzliche Soldaten und Löschflugzeuge in den Einsatz. In Spanien hoffen die Einsatzkräfte, dass sich die Lage dank ruhigerer Wetterbedingungen bald entspannt. Formel-1-Weltmeister Lando Norris startet heute beim Großen Preis von Ungarn von der Pole Position. Der McLaren-Pilot war schnellster in der Qualifikation. Start des Rennens ist um 15 Uhr. Hinter Norris stehen Charles Leclerc im Ferrari, gefolgt von Oscar Piastri im zweiten McLaren. Der WM-führende Kimi Antonelli im Mercedes startet von Platz 7 aus.
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7: Einen schönen guten Morgen um kurz vor 8. Die Temperaturen im Moment: 16 Grad am Dom in Würzburg, 13 in Arnstein im Landkreis Main-Spessart. Bis zu 32 Grad werden es heute. Viel Sonne dazu, nur ein paar harmlose Wölkchen. Recht windig ist es, dadurch kommt es einem nicht ganz so heiß vor. Ab dem späten Nachmittag kommen dann vom Spessart und von der Rhön immer mehr Wolken nach Mainfranken und es folgen doch tatsächlich mal erste Schauer. Der Charivari-Wettertrend: Morgen bleibt es windig, letzte Schauer am Vormittag. Ab dem Nachmittag kommt die Sonne wieder verstärkt zum Einsatz. 25 Grad morgen die Höchstwerte. Und ab Dienstag rollt dann eine neue starke Hitzewelle auf uns zu.
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8: Ich bin Stefan Schütz. Guten Morgen. Am Rande des Christopher Street Days in Berlin ist ein Transporter in eine Menschenmenge gelenkt worden. Eine Frau starb, 16 Menschen wurden verletzt, 3 von ihnen kämpfen um ihr Leben. Die Polizei hat den mutmaßlichen Täter identifiziert, Tine Klimach berichtet.
9: Nach dem 21 Jahre alten Mann soll mit einem Foto öffentlich gefahndet werden. Er hat nach dpa-Information Familie in Berlin und wurde erst im Mai aus dem Jugendarrest entlassen. Noch ist unklar, ob der Verdächtige das Fahrzeug steuerte und wem der weiße Kastenwagen gehört. Auch wie der Fahrer in den abgesperrten Tiergarten gelangen konnte.
8: Ärzte ohne Grenzen fordern einen drastisch niedrigeren Preis für das HIV-Vorbeugungsmittel Lenacapavir. Anlässlich der Welt-AIDS-Konferenz in Rio de Janeiro verlangt die Organisation rund 40 Dollar pro Person und Jahr statt der bisherigen 28.000 Dollar. Die verlangt der Hersteller für eine Jahresdosis zur Behandlung Infizierter in den USA. Weltweit leben fast 41 Millionen Menschen mit HIV. Carsten Linnemann hat als designierter Gesundheitsminister schon konkrete Pläne. Er will die Zahl der gesetzlichen Krankenkassen deutlich reduzieren, um die Beiträge stabil zu halten. Das kündigte er in der Bild-Zeitung an. Aktuell gibt's über 90 davon. Mehrere Sozialverbände fordern außerdem, die Pläne zur Gesundheitsreform noch zugunsten der Versicherten nachzubessern. In Bayreuth sind am Abend die Richard-Wagner-Festspiele eröffnet worden. Wegen des 150. Jubiläums gab es zum Auftakt keine Opernpremiere, sondern einen Festakt, unter anderem mit Beethovens 9. Symphonie. Sie erklang auch zur Grundsteinlegung des Bayreuther Festspielhauses 1872. Zu den Gästen des Festaktes gehörten Kanzler Merz, Altkanzlerin Merkel und Bayerns Ministerpräsident Söder.
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7: Mit der A7 Würzburg Richtung Ulm zwischen Gollhofen und Uffenheim-Langensteinach. Vorsicht, Reifenteile auf der Fahrbahn. Wenn es noch was gibt, gerne melden. 0800 30 80 700, unsere kostenlose Hotline. Per WhatsApp, wenn ihr euch melden wollt. Die Nummer online nachschauen auf meinscharivari.de.
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7: Die letzte Ausgabe vor den Sommerferien, in denen es den Cappuccino selbstverständlich auch geben wird, aber ich wollte es nur mal erwähnt haben. Ich bin Ulrich Hirt, guten Morgen, herzlich willkommen.

Ach, ist das ein perfekter Start in den Sonntag mit Whitney Houston. Wunderschön, All at Once, die Klassiker unserer Zeit auf Charivari im Kirchenjournal Cappuccino. Ja, die erste Tasse Kaffee oder auch schon die zweite oder dritte. Und dazu diese Sendung mit folgenden Themen heute. Wer das Wort Aussteiger hört, denkt vermutlich zunächst an Menschen, die auswandern. Im heutigen Hör mal zu, gleich in ein paar Minuten, geht es um einen biblischen Aussteiger, der nicht auswanderte, sondern übers Wasser lief. Aus und vorbei ist seit einer Woche die Fußball-Weltmeisterschaft. Sie hat für viel Diskussionsstoff gesorgt, auch zum Thema Glaube und Sport. Da schauen wir in unserem Kirchenmagazin heute mal genauer hin. So wie jetzt die Fußballer, gönnen sich auch viele von euch jetzt oder die nächsten Wochen ein bisschen Urlaub. Mit dem Auto geht es in die weite Welt und manche nutzen den Service der Fahrzeugsegnung für ein gutes Gefühl unterwegs. Wir waren bei so einem Gottesdienst dabei. Und apropos weite Welt, die bringen Weltläden auch zu uns nach Hause mit den fair gehandelten Produkten, die man dort kaufen kann. Der Weltladen in Alzenau wurde dieses Jahr für sein Engagement ausgezeichnet. Wir haben mit zwei der ehrenamtlichen Mitarbeiter über ihre Arbeit gesprochen. Dann lassen wir in der Sendung noch die Glocken läuten. Gestern wurden in Heufurt in der Rhön durch Weihbischof Paul Reder neue Glocken geweiht. Das ganze Dorf hat geholfen, damit die Anschaffung möglich wurde. Wir waren vor Ort und haben uns die Geschichte dazu erzählen lassen. Und unser Veranstaltungstipp, der führt uns heute ins Kloster Schönau bei Gemünden. Da findet heute Abend das Saale-Rauschen statt. Diesmal gibt es ein Konzert der Band Play On. Genaueres dazu am Ende des Kirchenmagazins, so gegen 9.50 Uhr.

0: Schönen guten Morgen, Charivari hier am Sonntag um 8.19 Uhr. Ja, die Urlaubszeit steht bevor und für manche ist Urlaub machen so ein bisschen Aussteigen auf Zeit. Doch Aussteigen kann auch gefährlich sein. Kirchenmagazin-Redakteur Burkhard Vogt ist da über eine Geschichte in der Bibel gestolpert. Aber hört selbst.
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2: Was halten Sie von Aussteigern? Also von Menschen, die alles hinter sich lassen und ganz neu beginnen? Manche bewundern das, schauen sich Doku-Serien über diese Leute an und träumen selber ein bisschen vom Aussteigen. Andere finden das aber auch verrückt und kämen nie auf die Idee, so ein Risiko einzugehen. In der Bibel wird Petrus, der spätere Apostel, mal zum Aussteiger. Er sitzt mit den Jüngern in einem Boot auf stürmischer See und sieht Jesus über das Wasser auf sich zukommen. Und so steigt er aus, um auf ihn zuzugehen. Erst scheint alles zu klappen, doch dann überkommt ihm die Angst angesichts der hohen Wellen. Angst macht unsicher und schon droht Petrus zu versinken. Doch Jesus lässt ihn nicht im Stich, reicht ihm die Hand und rettet ihn. Vielleicht liegt hier das Geheimnis des Aussteigens. Das Loslassen und Losgehen wird leichter, wenn man gleichzeitig etwas hat, auf das man sich verlassen kann.

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1: Aktuell 18 Grad bei euch in Gelchsheim im Landkreis Würzburg. 17 am Käppele hier in Würzburg. Viel Sonne heute, nur wenige harmlose Wolken. 32 Grad die Höchstwerte. Aber wir haben wieder einen frischen Wind dazu. Dadurch kommt es einem teilweise recht angenehm eigentlich vor. Ab dem späten Nachmittag kommen dann von Spessart und Rhön Wolken und es folgen teilweise Schauer, man höre und staune. Das gibt's tatsächlich auch noch, der Charivari-Wettertrend. Morgen bleibt es windig und am Vormittag gibt es dann schon die letzten Schauer. Dann ist es erstmal wieder für längere Zeit vorbei mit dem Regen, wenn überhaupt was runterkommt, mal schauen. Am Nachmittag morgen dann öfter Sonne, 25 Grad die Höchstwerte. Das ist ein letztes Durchkühlen sozusagen vor der nächsten starken Hitzewelle, die ab Dienstag dann auf uns zukommt.
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1: Um 8 Uhr und gleich 30 Minuten. Wir haben keine Störungsmeldungen vorliegen. Wenn es was gibt, gerne melden. 0800 30 80 700. Die WhatsApp-Nummer gibt's online auf meinscharivari.de.

0: Bananarama bei Charivari mit ihrem 83er Klassiker Cruel Summer, zu Deutsch der grausame Sommer, und man möchte sagen, da ist auch 2026 was dran. 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Ja, die Fußball-WM, sie ist vorbei, Spanien ist Weltmeister. Rund um die Spiele gab es einige Schlagzeilen, zum Beispiel über die Einmischung der Politik bei der Frage um rote Karten. Aufmerksamkeit erzeugten jedoch auch Bilder von Spielern, die offen ihren Glauben zum Ausdruck brachten. Allen voran der deutsche Nationalspieler Felix Metscher, der nach dem Spiel gegen Curaçao mit den gegnerischen Spielern einen Gebetskreis bildete. Das hat Diskussionen ausgelöst. Markus Weber hat sich das mal genauer angeschaut.
1: Ja, wir sind halt im Spiel Gegner gegeneinander, und dann nach dem Spiel sind wir alle Christen und wir sind so Brüdern. Ja, dann haben wir einfach ein kleines Gebet zusammen gemacht.
2: Und dieses Bild ist um die Welt gegangen. Nationalspieler Felix Metscher zusammen mit Teamkollegen und Spielern der gegnerischen Mannschaft Arm in Arm im Gebetskreis mitten auf dem Rasen. Allein der Post im Internet hat über eine halbe Million Likes bekommen. Und auch wenn das von Einzelnen kritisiert wurde, Sigi Welsch, Pfarrer in Bresegg, fand die Szene auch richtig gut.
3: Ich finde das schön, sich auch bei so einem Anlass dazu bekennt und sagt, ich bin gläubiger Mensch und ich kann mit anderen beten.
2: Egal woher er kommt, wie er aussieht und woran er glaubt. Bestes Beispiel, auch Teamkollege Antonio Rüdiger, bekennender Muslim, fand die Szene gut. Daran sieht man, Sport und Glaube passen gut zusammen und es gibt wirklich eine Menge, was man bei beiden findet.
3: Es braucht die Gemeinschaft, es braucht Verständigung, es braucht Fairness, es braucht ein gemeinsames Ziel, Ideen, wie man dieses Ziel erreichen kann. Auch in Notlagen nicht sofort das Handtuch zu werfen, sondern zu kämpfen. Also es gibt durchaus Dinge, die ich da auch in meinem Alltag entdecke, wo ich sage, das eint uns mit Fußballern. Ja.
2: Gegner sind keine Feinde, sagt

0: Gewölsch und bringt damit einen Grundgedanken des Christentums ins Spiel und würde sich wünschen, dass wir uns hier in Deutschland eine kleine oder gerne auch eine etwas größere Scheibe von anderen Nationen abschneiden, vor allem wenn es um die Begeisterungsfähigkeit geht.
1: Ganz persönlich fehlt mir in unseren Kirchen manchmal die Begeisterung, die Fußballfans bei so einem Turnier zeigen, öffentlich auch zur Schau tragen. Und ich denke, was macht es uns Christen so schwer, uns mal zu erkennen zu geben, also auch da Farbe zu bekennen im wahrsten Sinne des Wortes.
0: Der Sport im Allgemeinen und der Fußball im Besonderen kann also sogar als Vorbild dienen, wenn es um christliche Werte geht, wie Gerechtigkeit, Demut, Hoffnung und Dankbarkeit. Und das ist dann doch ein bisschen mehr, als nur 90 Minuten einem Ball hinterherzulaufen.

0: 8.45 Uhr, Charivari hier am Sonntag. Bevor es Richtung Berge, Meer oder Campingplatz geht, machen manche noch einen ganz besonderen Zwischenstopp auf einem Bauernhof in Rötlein bei Schweinfurt. Dort gibt es kurz vor den Sommerferien keinen Ölwechsel und keine Autowäsche, sondern einen Reisesegen für Mensch und Fahrzeug. Judith Reinders war dabei.
1: Ein krähender Hahn, Kaninchen im Stall und Meerschweinchen, die Gemüse futtern. Auf dem Bauernhof der Familie Götz in Rötlein gibt es viel zu entdecken. Auf dem Feld davor spielt sich allerdings eine besondere Szene ab. Bierbänke, ein gedeckter Altar und jede Menge Fahrzeuge. Stoßstange an Stoßstange warten Autos, Fahrräder und kleine Tretbulldogs auf ihren Einsatz. Fahrvikar Benjamin Schimmer zieht mit Weihwasser von Fahrzeug zu Fahrzeug und spendet den Reisesegen. Worum es dabei eigentlich geht, erklärt er.
2: Ja, an Gottes Segen ist allem gelegen, sagt man, und so ist es auch. Wir Menschen sind auf dem Weg in den Urlaub, wir verreisen. Und eines wollen wir wollen in den Urlaub, wir wollen aber auch sicher dort ankommen und auch sicher wieder nach Hause kommen. Und so ist es doch wichtig, dass Gottes Segen mit uns geht, damit dass wir behütet und beschützt sind auf unserem Weg zum Zielort, aber auch wieder nach Hause zu den Menschen, auf die wir warten, die auf uns warten.
1: Im ökumenischen Gottesdienst mit seinem evangelischen Kollegen Pfarrer Tobias Wölfel beten sie für einen behüteten Start in die Ferien. Im Mittelpunkt stehen dabei nicht die Autos, sondern die Menschen, die damit unterwegs sein werden. Der Segen soll sie auf ihren Wegen begleiten.
3: Nun wollen wir aber die Autos, die Fahrzeuge, die Fahrräder, das, was sie mitgebracht haben, segnen, damit dass sie auf gutem Wege dorthin kommen, wo sie hinfahren wollen. Und am Ende des Tages, der Woche, des Monats aber auch wieder zurückkehren an dem Ort, an dem die lieben Menschen, die sie in ihrem Herzen tragen, auf sie warten.
1: Über den Reisesegen freuen sich die Besucherinnen und Besucher. Warum sie ihre Fahrzeuge segnen lassen, hat ganz unterschiedliche Gründe.
4: Auch wenn es schon 18 Jahre alt ist, aber ich denke, man kann immer noch den Segen vertragen, dass halt die nächsten Jahre nichts passieren sollte.
5: Weil ich eigentlich aktiv in der Kirche bin und auch für mich das wichtig ist, wenn das gesegnet ist, dann traue ich mich auch weiterzufahren.
6: Es gibt ja bei uns den schönen Spruch, an Gottes Segen ist alles gelegen. Ne? Und das habe ich in meinem Leben festgestellt, dass es unwahrscheinlich wichtig ist. Ich hoffe, dass ich trotzdem noch genauso vorsichtig fahre wie vorher und nicht leichtsinnig werde. Aber ich bin mit einem sichereren Gefühl unterwegs.
7: Ich bin froh, dass mein Alessico noch mal gesegnet ist. Das ist angenehm, ja. Also das schließt alles mit ein.
1: Dass der Gottesdienst auf einem Bauernhof stattfinden kann, ist der Familie Götz zu verdanken. Margit Götz, die den Hof gemeinsam mit ihrem Mann leitet, hat auch ihre eigenen Fahrzeuge segnen lassen. Sie freut sich über die besondere Atmosphäre.
8: Das ist unsere Ehre und eine Freude, wenn sie kommen. Machen wir aber schon jahrelang, sonst am autofreien Sonntag. Und da war sie immer so unruhig und so.

0: hektisch und jetzt sind wir eben da heraus. Es ist so viel schöner, war wunderbar. Ich habe mich einfach gefreut. Das ist ein schönes Gefühl, dass man nicht vergessen ist. Fahren müssen wir trotzdem selber, aber vielleicht fahren wir wegen aufmerksamer.
1: Nach dem Gottesdienst und einem gemeinsamen Essen rollen

0: Um kurz vor neun haben wir schon aktuell 19 Grad an der Adalbero-Kirche in Würzburg, 18 Grad bei euch in Rüdenhausen im Landkreis Kitzingen. Viel Sonne heute, paar harmlose Wölkchen, 32 Grad die Höchstwerte, dazu recht windig. Ab dem späten Nachmittag kommen doch tatsächlich mehr Wolken und es kann auch mal regnen. Hui! Der Charivari-Wettertrend, morgen bleibt es windig, letzte Schauer am Vormittag, dann ist erstmal wieder Schluss mit dem Regen leider. Ab dem Nachmittag morgen mehr Sonne, 25 Grad die Höchstwerte. Das ist noch relativ kühl im Vergleich zu dem, was dann die Tage draufkommt. Da kommt wieder eine starke Hitzewelle auf uns zu.
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2: Ich bin Stefan Schütz. Guten Morgen. Nach dem Angriff am Rande des Christopher Street Days in Berlin fahndet die Polizei öffentlich mit Foto nach einem Verdächtigen. Bei der Attacke am Abend mit einem Transporter starb eine Frau, mehrere Menschen wurden verletzt, drei von ihnen lebensgefährlich schwer. Gesucht wird ein 21-jähriger polizeibekannter Mann, der in Berlin der islamistischen Szene zugeordnet wird. Die DRK Bayern meldet einen Wechsel an der Spitze der Krankschreibungen. Psychische Leiden wie Depressionen oder Ängste sind im ersten Halbjahr Hauptgrund für Ausfälle bayerischer Beschäftigter gewesen. Die Fehltage dafür sind um 12% gestiegen. Der bisherige Spitzenreiter Atemwegserkrankungen ist um rund ein Viertel zurückgegangen. Ein weiterer häufiger Grund für Krankschreibungen sind Rückenprobleme. Die Bundesregierung plant, den Zuschuss für die sichere Übertragung von Strom zu kürzen. Für Verbraucherinnen und Verbraucher bedeutet das, es wird etwas teurer, Jan-Henner Reitze berichtet.
3: Stromleitungen instandhalten, sichern und neue bauen, auch damit durch Windkraft erzeugte Energie aus Norddeutschland in den Süden geleitet werden kann. Kosten dafür, die Netzentgelte, machen einen Großteil der Stromkosten für Verbraucher aus. Damit die nicht aus dem Ruder laufen, gibt es den Zuschuss vom Bund. Weil der jetzt aber gekürzt werden soll, bedeutet das im Vergleich zu diesem Jahr mehr Kosten. 12 Euro im Jahr für einen 3-Personen-Haushalt.
2: Formel-1-Weltmeister Lando Norris startet heute beim Großen Preis von Ungarn von der Pole Position. Der McLaren-Pilot war schnellster in der Qualifikation. Start des Rennens ist um 15 Uhr. Hinter Norris stehen Charles Leclerc im Ferrari, gefolgt von Oscar Piastri im zweiten McLaren. Der WM-führende Kimi Antonelli im Mercedes startet von Platz 7 aus.
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0: Um 9 Uhr und gleich 2 Minuten, keine Störungsmeldungen, so muss das sein am Sonntagmorgen. Gute Fahrt, Verkehrshotline 0800 30 80 700 und die WhatsApp-Nummer ist online auf meinscharivari.de. Oh,
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0: Mit Ulrich Hirt, guten Morgen.

0: Madonna, The Power of Goodbye. Die Klassiker unserer Zeit auf Charivari im Kirchenjournal Cappuccino um 12 nach 9. Guten Morgen. Weltläden gibt's ja schon lange. Sie machen uns darauf aufmerksam, dass die Waren, die wir im Supermarkt erhalten, gar nicht so selten mit der Ausbeutung von Menschen in den Erzeugerländern zu tun haben. Von Anfang an haben deshalb die meist ehrenamtlichen Mitarbeiter der Läden auch Bildungsarbeit betrieben. Der Weltladen Alzenau ist für solches Engagement kürzlich ausgezeichnet worden. Burkhard Vogt hat mit zwei Mitarbeitern des Weltladensteams über die Auszeichnung und über ihre Arbeit gesprochen.
1: Genau, wir waren eben die zweiten Gewinner eben für diesen eine Weltpreis. Der ist mit 1500 Euro dotiert gewesen. Da war die Preisverleihung in Kempten gewesen und der Europaminister Erik Beiswenger hat uns diesen Preis verliehen.
2: Hier geht es um den eine Weltpreis, den das eine Weltnetzwerk Bayern verleiht. Walter Lang gehört zum Weltladenvorstand Alzenau, der dieses Jahr dort den zweiten Platz errungen hat. Nun gibt es allein in Bayern über 200 solcher meist ehrenamtlich geführte Läden. Um auf dem Treppchen zu stehen, muss man also schon etwas Besonderes aufweisen. Im Fall des Weltladen Alzenau war es der Tag der offenen Gesellschaft, den das Team bereits dreimal auf dem Alzenauer Marktplatz organisiert hat. Da geht es um Zusammenhalt, Vielfalt und Demokratie in der Gesellschaft. Und das hat die Jury überzeugt.
1: Ja, ich glaube, gerade dieser Einsatz für Demokratie und für den Zusammenhalt der Zivilgesellschaft war ein ganz wichtiger Punkt des Laudators, der eben uns damit hervorgehoben hat, dass wir uns da

0: eben auch, weil es ein ehrenamtliches Engagement ist, eben auch dafür ganz besonders eben ausgezeichnet.
1: Und das zeigt auch gleich, dass die Weltladenarbeit nicht nur aus dem Verkauf von fair gehandelten Waren besteht. Michaela Lang ist von Anfang an auch Teil des Alsenauer Teams und stellt über die 13 Jahre des Bestehens eine Veränderung fest.
2: Der Gedanke war, als wir den Laden begonnen haben, dass eben die diese Ware herstellen, dass die auch faire Bedingungen erhalten. Das heißt Sozialversicherung, Krankenversicherung, aber auch faire Löhne für das, was sie herstellen. Heute merke ich, dass sich etwas verändert hat, dass es auch dieser Laden sich immer mehr politisch auch engagieren muss. Also ich würde jetzt sagen, nicht nur dieser Laden, sondern der faire Handel überhaupt.
1: Die Fluchtbewegungen zeigten, dass Menschen sich vor allem wegen Kriege, Hunger oder klimatischer Veränderungen auf den Weg machten. Bewohner der reichen Länder müsste bewusst werden, worin ihr Anteil an den Fluchtursachen liegt und wo sie einen Teil dazu beitragen könnten, damit die Menschen wieder gerne und gut zu Hause leben können, findet Michaela Lang. Ein Beispiel.
2: Wir müssen uns bewusst sein, dass an vielen Dingen leider Blut klebt. Kinderarbeit, ob das jetzt Schokolade ist, ob das Handys sind. Wir müssen uns da einfach mehr bewusst werden, womit wir handeln. Ja.
1: Bewusstseinsbildung geht nur mit engagierten Mitarbeitern.
2: Also ich glaube, inzwischen sind wir vielleicht 30. Begonnen haben wir mit viel mehr. Da waren wir sogar fast 50 oder noch mehr. Corona hat einen großen Einbruch gegeben. Und wir sind gerade am Überlegen, wie können wir junge Leute ansprechen, dass sie eben sich in dieser Arbeit noch mehr engagieren. Ja.
1: Die Langs wollen jedenfalls weitermachen. Die Preisverleihung war dann nur ein weiterer Ansporn. Walter Lang sagt über seine Motivation, dass er an einem kleinen Punkt etwas bewegen will.
0: Der Anteil des Umsatzes im Lebensmittelmarkt oder im Handel, des fairen Handels, ist ja marginal letztlich. Also, aber es ist ein deutliches Zeichen, auch hier in Alsenau, eben, dass es Möglichkeiten gibt, eben auch in bestimmten Bereichen, bei Lebensmitteln oder eben auch bei Kunsthandwerk, eben Menschen in den Ländern des Südens direkt zu unterstützen.
1: Auch wenn der Laden darüber hinaus aus dem Jahreserlös mit jährlichen Beträgen zwischen 6.000 und 19.000 Euro ein Waisenhaus in Simbabwe unterstützen kann, besteht der eigentliche Schatz aus etwas anderem, ergänzt Michaela Lang.
2: Wir werden reich an Erfahrungen, an Kontakten, an Menschlichkeit und wir lernen vor allem ganz viel dazu. Und es verändert auch uns und das ist der Sinn der Sache von dem Ganzen, dass sich etwas verändert, ja.
3: Und jeder kann zu dieser Veränderung etwas beitragen, indem er im Weltladen einkauft oder sich sogar engagiert. Unter folgender Internetadresse findet ihr eine Liste aller Weltläden in Bayern. Die Adresse lautet eineweltnetzwerkbayern.de. Nochmal die Adresse eineweltnetzwerkbayern.de.

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1: Die nächste Rekordhitzewelle ist im Anmarsch. Heute und morgen ist sie noch nicht da, aber ab Dienstag. Schauen wir erstmal auf heute. Viel Sonne, harmlose Wolken, 32 Grad die Höchstwerte. Dazu ist es recht windig. Aktuell haben wir 22 Grad in Aub im Landkreis Würzburg und 21 am Alten Kranen hier in Würzburg. Ab dem späten Nachmittag kommen vom Spessart und Rhön immer mehr Wolken nach Mainfranken und es kann tatsächlich mal regnen. Hoffen wir drauf, dass ein bisschen was runterkommt. Der Charivari-Wettertrend. Morgen bleibt's windig. Letzte Schauer am Vormittag. Dann ist erstmal wieder Schluss mit Regen. Am Nachmittag morgen oft Sonne, 25 Grad die Höchstwerte. Da können wir noch mal durchschnaufen. Ab Dienstag dann eine brutale Hitzewelle. Mit Temperaturen wieder ran an die 40 Grad.
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1: 9 Uhr und 30 Minuten. Hallo auf die Straßen. Kurze Sache, keine Störungsmeldungen. Die Verkehrshotline 0800 30 80 700, wenn ihr was habt. Oder WhatsApp. Die Nummer gibt's online auf meincharivari.de.

0: Ja, oh, wäre schön, wenn es mal nicht kommen würde.
1: Die Sonne.
0: Die Sonne. Aber sie kommt heute wieder.
1: Die Sonne.
0: Die Sonne. Und morgen auch wieder. Übermorgen. Naja, müssen wir durch. Durch diesen Sommer. Hier ist Charivari mit dem Kirchenjournal Cappuccino um 9.39 Uhr. Wir hören sie alle täglich. Mal bewusst, mal unbewusst. Kirchenglocken. Meist denken wir nicht viel über sie nach, wenn sie läuten. Und jetzt schauen wir aber in die Gemeinde Heufurt in der Rhön. Und da sind die Kirchenglocken ein echtes Gemeinschaftsprojekt. Innerhalb eines Jahres hat das Dorf, sage und schreibe, mehr als 50.000 Euro an Spenden gesammelt. Bevor die neuen Glocken gestern geweiht wurden, hat Judith Reinders das Dorf besucht.
2: Das ist das Salve Regina, ein Glockengeläut, das in Heufurt in der Rhön künftig regelmäßig zu hören sein wird. Hier wurden nämlich am 25. Juli 4 Glocken geweiht. Bis dahin standen die Glocken auf 2 Traktoren vor dem Festzelt, das anlässlich der Glockenweihe aufgebaut wurde. Denn neue Glocken mussten her. Die alten waren verschlissen und hatten Risse. 2 durften schon gar nicht mehr läuten. Christian Müller aus der Kirchenverwaltung erklärt, warum die Gemeinde handeln musste.
3: Ja, wir hatten da ein Problem mit den Glocken. Die wurden vom Glockensachverständigen geprüft und wurden dementsprechend abgeschaltet. Und deswegen haben wir das Projekt gestartet und haben gesagt, okay, wir wollen neue Glocken. Wir können so nicht leben mit einer Tonanlage oder was auch immer die Möglichkeit wäre. Und wir gehen dieses Projekt an.
2: Die Lösung fand die kleine Gemeinde im Internet, auf der Glockenbörse, einer Plattform für gebrauchte Kirchenglocken. Dort entdeckte Projektkoordinator Manuel Kümmert ein gebrauchtes Geläut aus einer Kirche in Hannover.
4: Die Glocken kommen aus Hannover, dem Stadtteil Ledeburg, sind dort in der abgebrochenen Bodelschwingkirche zum Erklingen gekommen. Die Kirche ist leider abgebrochen worden und daher hat die Kirchengemeinde sich entschieden, die Glocken zu verkaufen. Es waren evangelische Glocken, die jetzt katholisch werden und somit, denke ich, in ökumenischer Verbundenheit über unseren Ort erschallen dürfen.
2: Die Glocken allein haben mehr als 44.000 Euro gekostet. Zusammen mit dem Einbau wird das Projekt fast doppelt so teuer. Trotzdem brachte die Gemeinde das Geld innerhalb eines Jahres zusammen. Mit Spenden, Dorffesten und vielen Aktionen.
4: Wir haben hier im Ort eine große Summe, 50.000 Euro an Spenden sammeln dürfen. Also wir haben einen Riesenrückhalt aus der Bevölkerung.
2: Dieser Rückhalt war überall zu sehen, zum Beispiel bei den Traktoren, einem grünen und einem roten. Auf ihnen wurden die Glocken zum Festgottesdienst gebracht. Dass beide Traktoren mitfahren durften, hatte im Ort schon fast Tradition. Zwischen den Besitzern der grünen und roten Bulldogs gibt es eine kleine Rivalität. Für die neuen Glocken zogen aber alle an einem Strang. Die Frauen aus dem Dorf haben Girlanden gebunden, Kränze geschmückt und die beiden Bulldogs mit Blumen dekoriert.
5: Mit den Girlanden und den Kränzebinden haben wir diese Woche Montag angefangen, früh um 8, mit 20 Frauen aus dem Dorf und Mädchen nach der Schule am Nachmittag. Also am Montag waren es 11 Stunden und wir haben insgesamt 27 Meter Girlande gebunden, die 4 Kränze. Mit Blumen aus dem Dorf, aus den Gärten. Jeder war sofort bereit, die Blumen zu spenden von den Äckern. Und es war ein Heidenspaß. Es war einfach eine Dorfgemeinschaft. Wunderbar.
2: Und auch die Kleinen im Dorf haben mitgeholfen. Für den 12-jährigen Kilian und den 8-jährigen Emil ist die Glockenweihe etwas ganz Besonderes.
6: Durch den Aufbau auch des Festzelts und dadurch, dass der Papa auch öfters unterwegs war mit Glocken, Kirchen, Verwaltungssitzungen und so weiter.
7: Es ist für mich auch eine große Aktion, weil ich ja noch nie eine Glockenweihe erlebt habe. Und die Glocken wurden ja gestern geschmückt und das Zelt wurde ja auch gestern aufgebaut. Ich habe geholfen, das Zelt aufzubauen.
2: Dass die Glocken schließlich von Weihbischof Paul Reda geweiht wurden, hatte für Heufurt noch eine besondere Bedeutung. Er war früher selbst Pfarrvikar im Ort und sagte sofort zu. Bis die Glocken endgültig im Turm hängen, wird es noch etwas dauern. Spätestens im kommenden Frühjahr sollen sie aber über Heufurt erklingen.
0: Ja, toll, wie so ein ganzes Dorf mit anpackt und bald, wie eben gehört, wird das neue Geläut dann auch vom Kirchturm der Jakobuskirche in Heufurt zu hören sein.

Jennifer Lopez und Waiting for Tonight, die Klassiker unserer Zeit hier auf Charivari. Und jetzt noch ein Veranstaltungstipp aus unserer Kirchenredaktion. Im Schatten der Obstbäume, das klingt schon mal gut. An der Fränkischen Saale die Seele baumeln lassen, das klingt auch gut. Und das Ganze mit Klängen und Worten, denen man lauschen kann. Dazu lädt das Kloster Schönau in Gemünden heute Abend ein. Unter dem Motto Saale rauschen findet das traditionelle Sommerkonzert im Klostergarten Schönau statt. Musikalisch gestalten wird den Abend die Band Play On. Handgemachte Folk, Blues und Country-Rock-Musik, so Richtung Eric Clapton, Bob Dylan und Beatles, aber auch eigene Songs werden sie zum Besten geben. Das Konzert beginnt heute Abend um 18 Uhr im Klostergarten im Kloster Schönau, Gemünden. Bitte bringt eine eigene Sitzgelegenheit oder Decke mit und der Eintritt ist frei. Ich bin Ulrich Hirt, wünsche viel Spaß mit den Klassikern unserer Zeit. Inge Wollschläger gleich auf Charivari in den nächsten Stunden und den Cappuccino auf Charivari gibt selbstverständlich nächsten Sonntag wieder von 8 bis um 10. Servus!

0: Im Landkreis Würzburg 22 Grad. In Würzburg am Kulturspeicher, da sind es auch schon 22 Grad. Viel Sonnenschein und ein paar harmlose Wolken, die wechseln sich heute ab. Zum Abend hin werden dann die Wolken zahlreicher. Es weht dann zu ein böiger Westwind und am Abend und in der Nacht, da ziehen vielleicht auch hoffentlich mal endlich ein paar Schauer durch, vereinzelt auch schwache Gewitter. Die Höchstwerte jedenfalls, die steigen heute auf 29 bis 32 Grad. Es wird also ganz schön heiß.
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2: Ich bin Stefan Schütz. Die Berliner Polizei fahndet nach einem 21-jährigen Verdächtigen nach einem mutmaßlichen Anschlag am Rande des Christopher Street Days. Ein Mann ist mit einem Fahrzeug in eine Menschenmenge gefahren. Eine Frau starb, 16 weitere Menschen wurden verletzt, 3 davon lebensbedrohlich. Der flüchtige Verdächtige wird der islamistischen Szene Berlins zugerechnet. Die Polizei prüft außerdem, ob auch eine Stichwaffe eingesetzt wurde. Die Brände in Frankreich und Spanien wüten weiter. Bei Bordeaux wurden weitere gut 50.000 Menschen aufgefordert, sich in Sicherheit zu bringen. In Spanien ist vor allem der Großraum Madrid betroffen. Von dort berichtet Julia Macher.
3: Aus der Luft und vom Boden bekämpfen mehr als 3000 Feuerwehrleute die Flammen. Hohe Temperaturen, Trockenheit und heftige Windböen hatten die Löscharbeiten massiv behindert. Im Laufe des Tages soll sich die Lage leicht bessern. Von entscheidenden Stunden sprach ein Regierungsvertreter in der Region Madrid.
2: Fast jeder zweite Rentner in Deutschland bekommt nach der Steuererklärung Geld vom Finanzamt zurück. Das zeigt eine Auswertung eines Steuererklärungsanbieters. Rund 45% der Rentner haben eine Erstattung erhalten. Im Durchschnitt waren es fast 1.400 Euro. Wer dagegen neben der gesetzlichen Rente noch eine Betriebsrente oder Mieteinnahmen hat, muss häufiger nachzahlen. Carsten Linnemann hat als designierter Gesundheitsminister schon konkrete Pläne. Er will die Zahl der gesetzlichen Krankenkassen deutlich reduzieren, um die Beiträge stabil zu halten. Das kündigte er in der Bild-Zeitung an. Aktuell gibt's über 90 davon. Mehrere Sozialverbände fordern außerdem, die Pläne zur Gesundheitsreform noch zugunsten der Versicherten nachzubessern.
0: Und mehr Nachrichten, vor allen Dingen auch aus unserer Region, die findet ihr im Netz unter meincharivari.de.
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0: Da haben wir nichts, was gerade irgendwie erwähnenswert wäre. Wir haben keine Störungsmeldung, keine Staus, keine Blitzer. So kann es doch weitergehen heute an diesem Sonntag, oder? Wenn ihr allerdings was habt, ruft gerne einmal durch. Kostenfrei 0800 30 80 700. Ihr könnt auch eine WhatsApp ins Studio schicken. Die Nummer dazu findet ihr auf meincharivari.de. Gute Fahrt euch.
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0: Einen schönen guten Morgen.

Human League, ein Klassiker aus den 80er Jahren. Hier bei Charivari, eurem Radio von hier am Sonntag. Und die Frage ist natürlich, falls ihr euch noch nicht entschieden habt, ob ihr heute auf der heimischen Couch bleiben wollt oder vielleicht doch ausgehen wollt. Ich hätte da ein paar Ideen.

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1: Wenn ihr nämlich rausgehen wollt, es gibt jede Menge Festli in der Region. In Lohr ist die Spessartwoche, in Maggezüchheim das Margaretenfest am Neuen Mainsteg. Und in Karlstadt beim Umsonst und draußen gibt es den ganzen Tag über Musik und natürlich auch Leckereien. Für Familien ist das Museum am Kulturspeicher ein Abstecher sicherlich wert, denn dort steigt das Kinderkulturfest mit vielen Aktionen, Mitmachständen und kostenfreiem Zutritt zur Ausstellung. Und wer Trödel von euch liebt, ja, der kann heute in Groß-Langheim über den Dorfflohmarkt schlendern oder in der Scherenberghalle in Gemünden Schnäppchen machen. Wenn ihr lieber auf den Abend oder Nachmittag warten wollt, in Main-Bernheim bieten nämlich die Bernheimer Sommernächte einen Nachmittag mit einem Benefizkonzert unter freiem Himmel und beim Sommerflimmern an der Umweltstation in Würzburg seht ihr am Abend einen Münchner im Himmel. Ja, und schöppeln könnt ihr natürlich auch. Und zwar dort überall, fast in der ganzen Region. Und das findet ihr auf unserer Veranstaltungsseite von meincharivari.de in Hülle und in Fülle. Klickt euch da mal rein. Und wenn ihr auch eine schöne Veranstaltung habt, ja, dann könnt ihr euch die da auch eintragen. Das könnt ihr ganz selber machen und dann haben alle was davon. Also egal, was ihr heute tut, es gibt eine ganze Menge, was ihr machen könntet. Habt viel Spaß bei dem. Und hier ist Bill Withers für euch an diesem Sonntagmorgen. Lovely Days hier bei Charivari.

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0: 24 Grad messen wir da bei euch in Frammersbach im Landkreis Main-Spessart. 24 Grad sind es auch in Würzburg an der Marienkapelle. Ja, es gibt wieder viel Sonne heute, nur harmlose Wolken. Höchstwerte liegen dann bei bis zu 20.

0: 31 Grad, dazu ist es recht windig. Ab dem späten Nachmittag kommen dann immer mehr Wolken nach Mainfranken. Es können erste Schauer folgen und der Charivari-Wettertrend. Morgen bleibt es windig mit letzten Schauern am Vormittag. Am Nachmittag kommt dann öfters die Sonne hervor. Temperaturen steigen dann noch bis 25 Grad. Ab Dienstag aber allerdings, da kommt dann die erste starke Hitzewelle auf uns zu.
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0: Mit einem kurzen Blick mal auf die Straßen in Mainfranken. Aktuell haben wir da keinerlei Meldungen, keine Blitzer. Wenn ihr allerdings was seht, dann ruft gerne einmal durch. Kostenfrei ist die Nummer für euch 0800 30 80 700. Und allen, die unterwegs sind, eine gute und sichere Fahrt.

0: So klingt euer Sonntagvormittag. Phil Collins ist das hier bei Charivari, eurem Radio von hier. Groovy Kind of Love, ein Klassiker aus den 80er Jahren. Ja, es geht über Mauern, durch Matsch, manchmal auch über die eigenen Grenzen. Ist also einer der Wettbewerbe, bei dem man schon als Zuschauer möglicherweise Muskelkater bekommen würde. Also, das könnte ich mir für mich gut vorstellen. Und genauso fühlt sich heute Vormittag es am Würzburger Viehmarktplatz vielleicht an für die Zusehenden beim Rock the Race. Da kämpfen nämlich rund 1500 Teilnehmerinnen und Teilnehmer sich durch Schlamm, Kletterhindernisse, Balancierstrecken und jede Menge Herausforderungen. Da geht es also nicht nur unbedingt ums Tempo, sondern es geht auch um Ausdauer, um Kraft, um Teamgeist und auch natürlich den Willen, nicht aufzugeben. Angeboten werden unter anderem auch ein Kidslauf über 3 Kilometer sowie Strecken über 7 und 15 Kilometer. Kathi Haffinger aus dem Charivari-Team ist gerade mittendrin und bei den jüngsten Hindernishelden gelandet.
1: Ja, auf dem Viehmarktplatz wird schon ordentlich gerannt und geklettert. Die Kids sind nämlich schon gestartet. Die Kleinläufer müssen eine Strecke von 3 Kilometern laufen und dabei 15 Hindernisse überqueren. Darunter Kletterwände, Reifen, kaputte Autos und sogar ein Becken mit Wasser oder Schlamm zum Durchkrabbeln. Also eigentlich perfekt bei den Temperaturen als Abkühlung. Hier wird nicht nur die eigene Ausdauer auf die Probe gestellt, sondern auch Teamgeist und Durchhaltevermögen. Und für den Hunger danach gibt es natürlich auch Essensstände und Hüpfburgen für diejenigen, die noch nicht genug ausgepowert sind.
0: Ja, das ist dann wahrscheinlich bitter nötig. Man muss ja die Energiereserven wieder aufstocken. Ja, ab 12 Uhr startet die 15-Kilometer-Strecke mit 30 Hindernissen. Rund 20 Minuten später geht es auf die 7-Kilometer-Runde mit 25 Hindernissen. Also, wenn ihr noch anfeuern wollt oder einfach mal so ein echtes, ja, vielleicht Spiele ohne Grenzen-Feeling erleben möchtet, heute ist die perfekte Gelegenheit am Viehmarktplatz in Würzburg dazu. Und vielleicht kriegt ihr ja dann auch Lust, nächstes Jahr selber dabei zu sein. Das wäre doch was. Und jetzt gibt es hier einen richtigen Klassiker aus den 80er Jahren bei Charivari, Elton John und Nikita. Schönen Sonntag euch.

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15: Ja, und heute gibt's wieder viel Sonne, nur ein paar wenige harmlose Wolken. Die Höchstwerte erreichen heute 32 Grad und es ist ganz schön windig dazu. Aktuell bei euch in Buchbrunn im Landkreis Kitzingen sind es schon 27 Grad, in Würzburg an der Residenz, da sind es 26 Grad. Ab dem späten Nachmittag kommen dann immer mehr Wolken nach Mainfranken. Es können erste Schauer folgen und der Charivari-Wettertrend. Morgen bleibt's windig mit letzten Schauern am Vormittag. Am Nachmittag kommt dann öfters die Sonne hervor. Die Temperaturen steigen aber erstmal nur noch bis 25 Grad, bevor es dann am Dienstag oder ab dem Dienstag, ja, wir auf eine neue starke Hitzewelle zusteuern.
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16: Ich bin Stefan Schütz. Kanzler Merz hat den Angriff auf den Christopher Street Day in Berlin scharf verurteilt. Was für eine abscheuliche Tat hat er

0: auf X geschrieben und von einem Angriff auf unsere Gesellschaft gesprochen. Ein Auto war gestern Nacht in die feiernde Menschenmenge gefahren. Ein Mensch ist dabei gestorben, mehrere wurden verletzt. Merz ist noch in der Nacht informiert worden. Gesucht wird ein 21-Jähriger, der in Berlin der islamistischen Szene zugeordnet wird. Die Richard-Wagner-Festspiele erinnern heute zum 150. Jubiläum an jüdische Musikerinnen und Musiker, die von den Nationalsozialisten verfolgt wurden. Nach einer Gedenkveranstaltung soll der jüdische Publizist Michael Friedmann im Festspielhaus eine Rede halten. Für Schlagzeilen hatte im Vorfeld gesorgt, dass die Veranstaltungen wegen Sicherheitsbedenken erst abgesagt und nach heftiger Kritik dann doch wieder ins Programm genommen worden waren. Die Bundesregierung plant, den Zuschuss für die sichere Übertragung von Strom zu kürzen. Für Verbraucherinnen und Verbraucher bedeutet das, es wird etwas teurer. Jan-Henner Reitze berichtet.
1: Stromleitungen instand halten, sichern und neue bauen, auch damit durch Windkraft erzeugte Energie aus Norddeutschland in den Süden geleitet werden kann. Kosten dafür, die Netzentgelte, machen einen Großteil der Stromkosten für Verbraucher aus. Damit die nicht aus dem Ruder laufen, gibt es den Zuschuss vom Bund. Weil der jetzt aber gekürzt werden soll, bedeutet das im Vergleich zu diesem Jahr mehr Kosten. 12 Euro im Jahr für einen 3-Personen-Haushalt.
0: In Frankreich und Spanien ist es der Feuerwehr bisher nicht gelungen, die Waldbrände unter Kontrolle zu bringen. Im Südwesten Frankreichs breiten sich die Flammen weiter landeinwärts aus. Betroffen ist vor allem die Region um Bordeaux. Fast 200.000 Menschen wurden in Sicherheit gebracht. Die Behörden sprechen von einem noch nie dagewesenen Ausmaß der Brände. In Spanien hat die Regierung für 2 Regionen den Notstand ausgerufen.
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2: Wir haben keine Störungsmeldungen aktuell im Sendegebiet. Einen Blitzer haben wir auf der B286 Richtung Gerolzhofen. Da steht der Blitzer, wo die zweispurige Straße endet. Also vorsichtig hin. Dem Bereich, ein bisschen Fuß vom Gas. Und wenn ihr noch was seht, ruft gerne einmal durch, kostenfrei 0800 30 80 700 oder schickt eine WhatsApp ins Studio. Nummer findet ihr auf meinscharivari.de.
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2: Schönen Sonntag.

0: Das ist doch ein Klassiker, der einem so richtig gute Laune macht. Also mir zumindest. London Beat hier bei Charivari an diesem Sonntag. Ja, und 2 Wochen lang waren wir mit unserer Charivari Eis Party Tour in ganz Mainfranken unterwegs, gemeinsam mit unseren Partnern, den Frische Märkten Trabold und der Eisdiele Amici di Dodo, haben wir euch kostenlos Eis für so einen richtig schönen, entspannten Sommernachmittag spendiert. Ob zum Beispiel in Karlstadt oder in Kitzingen, überall gab's gute Laune. Viel gute Musik mit den Klassikern unserer Zeit und unserem Moderator Markus Braun und auch ein kleines Eisquiz. Lea Klein aus unserem Charivari-Team wollte nämlich mal von euch wissen, na, wo wurde es denn eigentlich erfunden, das Speiseeis?
1: Italien.
2: Italien. Ich glaube auch in Italien.
3: Auf alle Fälle Italien, na Logo.
4: In Italien.
5: Einfach nur, weil es die Frage jetzt gibt, würde ich mal China sagen.
6: Ja Leute, genau so ist es. Das Eis kommt tatsächlich aus dem alten China. Circa 500 vor Christus haben die alten Herrscher dort Eis und Schnee in Lagern gesammelt. Das wurde dann zusammen mit Früchten, Honig, Rosenwasser oder Gewürzen vermischt und schon ist das erste Sorbet entstanden. Sorten wie heute Karamell oder Kaffee gab es leider noch nicht. Ich denke aber, es war trotzdem sehr lecker.
0: Damit war es also.

erfunden, das Speiseeis mit den Wurzeln im alten China. Damit geht unsere Charivari-Eisparty-Tour 2026 zu Ende. Danke an alle, die mit uns Eis gegessen, gerätselt haben und natürlich auch den Sommer genossen haben. Ist doch ganz klar, das war ganz wunderbar. Bilder davon, die findet ihr übrigens auf unserer Charivari-Facebook- oder Instagram-Seite. Die schönsten Eindrücke, die haben wir da nämlich für euch zusammengefasst. Und hier geht's weiter mit Foreigner, einem Klassiker aus den 80er Jahren. Ich bin damals abgegangen dazu, wie ein schönes Schnitzel, wie es immer so schön heißt. Hier ist Foreigner, schönen Sonntag euch.

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11: Und damit sind wir bei euch in Waldbüttelbrunn im Landkreis Würzburg. 27 Grad am Juliusspital in Würzburg. Da sind es schon 28 Grad. Höchstwerte erreichen heute 32 Grad. Es weht dazu ein ordentliches Lüftchen. Es gibt aber viel Sonne, ein paar harmlose Wolken, aber die werden sich im Laufe des Nachmittags verdichten. Es können dann auch erste Schauer folgen. Der Charivari-Wettertrend. Auch morgen bleibt es windig mit letzten Schauern am Vormittag. Es kommt dann öfters die Sonne raus, bevor dann am Dienstag die nächste starke Hitzewelle uns wieder erreichen wird.
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11: Und da haben wir keine Störungsmeldungen im Sender.

Gebiet. Ein Blitzer haben wir auf der B286 Richtung Gerolzhofen, und zwar wo die zweispurige Straße endet. Da stehen sie. Wenn ihr sonst noch was habt, dann ruft gerne einmal an, kostenfrei 0800 30 80 700 oder schickt eine WhatsApp. Die Nummer, falls ihr die noch nicht eingespeichert habt, findet ihr auf meinscharivari.de. Gute Fahrt euch. Ciao.

0: Lola Young hier bei Charivari am Sonntagmittag. Ich wünsche euch, weiß ich nicht, wenn ihr schon was Leckeres auf dem Tisch habt, Mahlzeit. Ja, und die nächste Hitzewelle, die steht schon fast in den Startlöchern und ab ja, Dienstag, Mittwoch spätestens soll es wieder so richtig heiß werden hier in Mainfranken. Da tut natürlich Abkühlung Not. Doch die Frage, wo und wie? Mitten in der Innenstadt mal unter eine Dusche springen, na, das geht natürlich nicht, oder? Oder doch, das ist tatsächlich in Kitzingen jetzt möglich. Direkt neben dem Kiliansbrunnen sorgt nämlich eine neue Nebeldusche für Abkühlung an heißen Tagen. Ein Knopfdruck genügt und schon umhüllt euch ein feiner Wassernebel. Das ist doch toll, oder? Wie die neue Erfrischung funktioniert und auch wie das so geht, das erklärt der Jan Wiesner vom Bratwurststand aus Kitzingen.
1: Ja, wir haben das Problem am Marktplatz, dass der einfach sich wahnsinnig aufheizt. Ja, das ist eine einzige Steinwüste, sage ich immer. Und man sieht es auch regelrecht, die Leute verschwinden vom Marktplatz, die Leute suchen irgendwo die Nischen, nutzen jeden kleinen Platz, wo irgendwo Schatten ist. Und wir merken es dann eben auch, dass wenn es so heiß ist, ja, so eine richtige Hitzewelle kommt, dass dann einfach weniger Leute zu uns kommen, um eine Bratwurst zu essen. Und ja, da haben wir uns einfach überlegt, was können wir machen, was gibt es für Möglichkeiten, um den Platz irgendwo runterzukühlen. Und das Effizienteste, was wir gefunden haben, war tatsächlich eine Sprühnebelanlage.
0: Ja, und ihr seid begeistert und ihr nutzt es auch recht fleißig, um euch ein bisschen abzukühlen. Und wann müssen wir uns denn dann anstellen, um uns abzukühlen, wenn die nächste Hitzewelle kommt?
1: Also wir machen jetzt immer an ab Temperaturen über 25 Grad und dann immer so zwischen 12 und 18 Uhr circa.
0: Ja, gebaut wurde die Nebeldusche übrigens gemeinsam vom Bauhof und den Wasserwerken Kitzingen. Und wie gesagt, genutzt kann sie ab Temperaturen von 25 Grad täglich von 12 bis 18 Uhr. Und jetzt dann an den zukünftig heißen Tagen, da dürfte es ja noch so eine richtig willkommene Abkühlung sein. Wenn man weiß, ne, man kann vieles miteinander verbinden, Abkühlung, dazu noch eine leckere Bratwurst, das alles ist in Kitzingen möglich. Die Nebeldusche neben dem Kiliansbrunnen. Eine gute Abkühlung wünsche ich euch. Und jetzt haben wir hier einen schönen Klassiker unserer Zeit. Lionel Richie mit dem Klassiker aus den 90er Jahren. Schönen Sonntag euch.

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11: Bis 32 Grad kann's heute werden. Viel Sonne erwartet uns, ein paar harmlose Wolken zunächst erstmal. Und es ist aber recht windig. Erst ab dem späten Nachmittag kommen dann vom Spessart und der Rhön immer mehr Wolken nach Mainfranken. Und es können erste Schauer folgen. Aber soweit ist es noch nicht. Aktuell ist es noch schön sonnig und ein bisschen windig. Zum Beispiel bei euch in Lohr im Landkreis Main-Spessart 27 Grad. In Würzburg auf dem Marktplatz, da haben wir schon 28 Grad. Und der Charivari-Wettertrend. Morgen bleibt's windig mit ein paar letzten Schauern am Vormittag. Am Nachmittag kommt dann öfters die Sonne hervor. Temperaturen steigen nur noch auf 25 Grad. Ab Dienstag aber kommt dann eine starke Hitzewelle wieder auf uns zu.
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12: Ich bin Stefan Schütz. In Berlin sucht die Polizei einen 21-Jährigen, der mit einem Kastenwagen in eine Menschenmenge gefahren sein soll. Das Ganze ereignete sich am Abend am Rande des CSDs. Eine Frau starb, drei Menschen kämpfen um ihr Leben. Katrin Müller.
13: Die Polizei fahndet mit einem Foto nach dem Verdächtigen, dem 21-jährigen Abdul B. Er soll am Rande des Christopher Street Days im Großen Tiergarten mit einem Kastenwagen mehrere Menschen an- oder umgefahren haben. Der Wagen krachte schließlich gegen einen Baum. Der Fahrer flüchtete. Abdul B. wird der islamistischen Szene zugerechnet. Er hat wohl Familie in Berlin und wurde erst im Mai aus dem Jugendarrest entlassen.
12: Psychische Erkrankungen sind zum ersten Mal der häufigste Grund für Krankschreibungen bei Bayerns Beschäftigten. Noch nie stand das seit der DRK-Statistikumstellung 2022 so weit oben. Depressionen, Ängste und Anpassungsstörungen haben im ersten Halbjahr um 12% zugelegt, während Erkältungen und Husten deutlich seltener

0: Ausfällen geführt haben. Muskel-Skeletterkrankungen sind auch häufig Grund, der Arbeit fernzubleiben, etwa wegen Rückenschmerzen. Die D-Day-Landungsstrände in der französischen Normandie sind in die UNESCO-Welterbeliste aufgenommen worden. Zur neuen Welterbestätte zählen die 5 historischen Landungsstrände Utah, Omaha, Gold, Juneau und Sword Beach. Am 6. Juni 1944 landeten dort Soldaten der Alliierten während des Zweiten Weltkriegs. Der D-Day markierte den Auftakt der Befreiung Europas vom Hitler-Deutschland von Westen her. Formel-1-Weltmeister Lando Norris startet heute beim Großen Preis von Ungarn von der Pole Position. Der McLaren-Pilot war schnellster in der Qualifikation. Start des Rennens ist um 15 Uhr. Hinter Norris stehen Charles Leclerc im Ferrari, gefolgt von Oscar Piastri im zweiten McLaren. Der WM-führende Kimi Antonelli im Mercedes startet von Platz 7 aus.
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1: Liegen uns aktuell keine Störungsmeldungen vor. Einen Blitzer haben wir auf der B286 Richtung Gerolzhofen, und zwar da, wo die Spur zweispurig endet. Also die Straße meine ich natürlich damit. Und wenn ihr noch was habt, dann ruft gerne einmal durch, kostenfrei 0800 30 80 700. Oder ihr könnt auch eine WhatsApp ins Studio schicken. Die Nummer findet ihr dazu auf meinscharivari.de. Viel, ja, gute Fahrt.
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1: Einen wunderbaren Sonntag wünsche ich euch.

0: Die Pet Shop Boys. Am Sonntagmittag Mahlzeit euch allen, wenn ihr schon an eurem Mittagstisch sitzt. Ich hoffe, es ist was richtig Gutes, was ihr da heute gekocht habt oder euch habt liefern lassen. Ja, die dramatischen Bilder aus Spanien und Frankreich, wo derzeit große Waldbrände wüten, die zeigen ja, wie schnell Hitze und Trockenheit gefährlich werden können. Soweit ist es zum Glück bei uns noch nicht, aber auch in Mainfranken steigen die Temperaturen in den kommenden Tagen wieder an und somit auch noch mehr die Waldbrandgefahr und damit die Aufmerksamkeit der Einsatzkräfte. Tessa aus dem Charivari-Team hat sich mal angeschaut, worauf wir jetzt achten sollten.
1: Ja, auch wenn es die letzten Tage nicht ganz so heiß war, war es doch sehr trocken und deshalb ist die Wald- und Wiesenbrandgefahr in der Region auch nicht unbedingt gesunken. Das zeigen Feld- und Wiesenbrände, die es in den letzten Tagen immer wieder gegeben hat. Jetzt, da die Temperaturen wieder steigen sollen, kündigt der Deutsche Wetterdienst eine weiter steigende Brandgefahr an. Deshalb hat die Regierung von Unterfranken ab Samstag auch wieder Luftbeobachtungen angeordnet. Mehrere Flugzeuge starten dann von Hettstadt, Schweinfurt und Haßfurt aus, um die Felder und Wälder in der Region aus der Luft im Blick zu behalten. Eine besonders hohe Brandgefahr geht beispielsweise von abgestorbenen Grasflächen aus. Die können schon allein durch eine weggeworfene Zigarette in Brand gesetzt werden. Wer also in Wäldern unterwegs ist, wird gebeten, vorsichtig zu sein.
0: Ja, am Ende, da liegt es halt an uns allen. Wer im Wald und auf Wiesen achtsam ist, der hilft eben mit, Brände zu verhindern. Also schmeißt eure Kippen nicht aus dem Fenster, zündet kein offenes Feuer an und stellt eure Autos nicht auf trockenem Gras ab. Oft reicht ja schon so ein kleiner Funke. Hoffen wir mal, dass Mainfranken vor größeren Bränden verschont bleibt. Ihr hört Charivari am Sonntagmittag. Sweet Home Alabama ist jetzt für euch.

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11: Bis 32 Grad wird es heute noch warm. Das haben wir noch nicht ganz bei euch in Volkach im Landkreis Kitzingen. Messen wir schon 28 Grad in Würzburg an der Löwenbrücke. Da sind es schon 29 Grad. Ja, viel Sonnenschein und ein paar harmlose Wolken, die wechseln sich ab. Zum Abend hin werden dann die Wolken zahlreicher. Es weht ein ordentlicher Wind, Südwest, da kommt er her. Und am Abend und in der Nacht ziehen dann ein paar Schauer durch, vereinzelt auch schwache Gewitter. Die Temperaturen sinken in der Nacht auf 19 bis 16 Grad. Der Charivari Wettertrend. Morgen klingen dann die letzten Schauer ab. Es wird am Nachmittag freundlicher, ein paar Grad kühler als heute und am Dienstag. Ab da scheint dann die Sonne und die Temperaturen steigen deutlich an mit über 35 Grad definitiv dann am Donnerstag.
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11: Und ein kurzer Blick auf die Straßen, der ist wirklich kurz, denn wir haben keine Störungsmeldungen. Einen Blitzer haben wir auf der B286 Richtung Gerolzhofen. Da steht der Blitzer, wo die zweispurige Straße endet. Und wenn ihr noch was habt, dann ruft gerne einmal durch, kostenfrei 0800 30 80 700. Gute Fahrt euch. Ciao.

0: Ein Klassiker unserer Zeit. Am Sonntagmittag. Michael Jackson war das hier bei Charivari. Ja, und wenn ihr heute nicht wisst, wohin, ich hätte da ein paar Ideen.
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0: Und klar, bei uns in Mainfranken, da ist so einiges geboten. In Lohr zum Beispiel läuft die Spessartwoche. In Maggezürchheim wird am neuen Mainsteg das Margaretenfest gefeiert. Und bei Umsonst und draußen in Karlstadt, da gibt es den ganzen Tag Live-Musik. Natürlich auch leckeres Essen für zwischendurch und ordentlich Festivalstimmung. Für Familien lohnt sich in jedem Fall ein Besuch im Museum im Kulturspeicher in Würzburg. Da steigt heute das Kinderkulturfest mit ganz vielen Mitmachaktionen. Und der Eintritt ins Museum ist da auch kostenlos. Und wer es lieber gemütlich mag, der kann

in Main-Bernheim bei der Bernheimer Sommernächten ein Benefizkonzert unter freiem Himmel genießen. Und am Abend, da zeigt das Sommerflimmern an der Umweltstation in Würzburg den Kultfilm Ein Münchner im Himmel. Natürlich wird auch wieder kräftig geschöppelt, wenn ihr möcht, wo überall in Mainfranken die Weinfeste stattfinden. Das haben wir auf meinscharivari.de auf unserer Veranstaltungsseite alles schön säuberlich für euch zusammengefasst. Da könnt ihr übrigens auch selber eure eigenen Veranstaltungen kostenlos eintragen. Und hier geht's jetzt weiter. Viel Spaß wünsche ich euch an eurem Sonntag hier bei Charivari. Hier kommt ein richtig guter Klassiker aus den 80er Jahren. Und vielleicht kann sich der ein oder andere noch auch an die Filmmusik erinnern zu Die unendliche Geschichte. War ein ganz großes Ding für mich als Kind in den 80er Jahren. Und hier kommt der Klassiker dazu. Lee Marl, Never Ending Story.

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15: Ja, die Temperaturen, die steigen in der nächsten Woche ganz ordentlich an. Dann haben wir wieder eine Hitzewelle. Heute ein kleiner Vorgeschmack vielleicht. Wir haben Höchstwerte, die heute bei 32 Grad liegen. Aktuell bei euch in Volkach 28 Grad, in Würzburg an der Löwenbrücke sind es 29 Grad. Es gibt dazu viel Sonne, paar harmlose Wolken. Aber ab dem späten Nachmittag, da kommen dann vom Spessart und von der Rhön immer mehr Wolken nach Mainfranken und es folgen die ersten Schauer. Morgen bleibt es dann noch windig mit letzten Schauern am Vormittag und am Mittag kommt dann öfters die Sonne hervor. Das ist noch so der kleine Refresher sozusagen, bevor es dann am Dienstag mit der Hitzewelle wieder weitergeht.
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16: Ich bin Stefan Schütz. Kanzler Merz hat den Angriff auf den Christopher Street Day in Berlin scharf verurteilt. Was für eine abscheuliche Tat, hat er auf X geschrieben und von einem Angriff auf unsere Gesellschaft gesprochen. Ein Auto war gestern Nacht in die feiernde Menschenmenge gefahren. Ein Mensch ist dabei gestorben, mehrere wurden verletzt. Merz ist noch in der Nacht informiert worden. Gesucht wird ein 21-Jähriger, der in Berlin der islamistischen Szene zugeordnet wird. Die Brände in Frankreich und Spanien wüten weiter. Bei Bordeaux wurden weitere gut 50.000 Menschen aufgefordert, sich in Sicherheit zu bringen. In Spanien ist vor allem der Großraum Madrid betroffen. Von dort berichtet Julia Macher.
17: Aus der Luft und vom Boden bekämpfen mehr als 3.000 Feuerwehrleute die Flammen. Hohe Temperaturen, Trockenheit und heftige Windböen hatten die Löscharbeiten massiv behindert. Im Laufe des Tages soll sich die Lage leicht bessern. Von entscheidenden Stunden sprach ein Regierungsvertreter in der Region Madrid.
16: Carsten Linnemann hat als designierter Gesundheitsminister schon konkrete Pläne. Er will die Zahl der gesetzlichen Krankenkassen deutlich reduzieren, um die Beiträge stabil zu halten. Das kündigte er in der Bild-Zeitung an. Aktuell gibt es über 90 davon. Mehrere Sozialverbände fordern außerdem, die Pläne zur Gesundheitsreform noch zugunsten der Versicherten nachzubessern. Fast jeder zweite Rentner in Deutschland bekommt nach der Steuererklärung Geld vom Finanzamt zurück. Das zeigt eine Auswertung eines Steuererklärungsanbieters. Rund 45% der Rentner haben eine Erstattung erhalten. Im Durchschnitt waren es fast 1.000.

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0: 400 Euro. Wer dagegen neben der gesetzlichen Rente noch eine Betriebsrente oder Mieteinnahmen hat, muss häufiger nachzahlen.
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1: Mit einer Meldung von der A7 Ulm Richtung Würzburg zwischen Wörnitz und Rothenburg ob der Tauber ist die rechte Spur blockiert. Es gibt Gefahr durch das Fenster eines Wohnwagens, was da auf der Fahrbahn liegt, was man nicht alle so verlieren kann. Also vorsichtig bitte in dem Bereich. Einen Blitzer haben wir auf der B286 Richtung Gerolzhofen. Und zwar da, wo die zweispurige Straße endet. Und wenn ihr noch was habt, ruft gerne einmal durch. Kostenfrei 0800 30 80 700 ist die Nummer hier direkt ins Studio. Sie ist für euch kostenfrei oder ihr schickt eine WhatsApp. Das geht auch. Nummer findet ihr auf meinscharivari.de. Gute Fahrt euch.
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1: Hallo zusammen.

0: Ja, es gibt Dinge, die einfach unverwechselbar sind. Dieser Klassiker gehört ganz sicher dazu hier bei Charivari, Sinéad O'Connor mit Nothing Compares to Us. Ja, und was auch unverwechselbar ist und ein bisschen kniffliger, das ist das Maislabyrinth in Rimpa. Denn Verirren ist dort ausdrücklich erlaubt. Denn in Rimpa hat das Maislabyrinth der Erlebnisimkerei Konrad wieder geöffnet. Auf rund 35.000 Quadratmetern könnt ihr euch da durch die Maisfelder sozusagen rätseln und rätseln. Und dabei nicht immer nur ist der richtige Weg gefragt. Unterwegs warten 10 Mitmachstationen. Da ein ganz kompliziertes Wort. Mitmachstationen mit Spielen wie Vier gewinnt, Jenga oder Tic-Tac-Toe. Wie das bei den kleinen Besucherinnen und Besuchern angekommen ist, das haben wir uns mal angehört.
1: Ich fand alles toll.
2: Also natürlich ist man ein paar Mal im Kreis gelaufen, so wie man sich halt ein Labyrinth vorstellt.
1: Dass so viele Spiele waren, dass man so einzelne Stationen hatte, die man nach der Reihenfolge suchen musste und dann da die Fragen beantworten musste. Ja, es war schön.
3: Es hat mich schon in die Irre geführt, weil es war alles so... Man ist im Kreis gelaufen und dann mal in eine Sackgasse rein, dann ist man wieder raus und dann ist man nochmal im Kreis gelaufen. Aber sonst war es eigentlich auch ganz toll.
0: Ja, also wenn ihr das auch mal ganz toll finden wollt und noch keine Idee habt, was ihr heute Nachmittag macht, das wäre doch eine Idee. Das Maislabyrinth in Rimpa. Ihr solltet ein bisschen Zeit mitbringen und den ein oder anderen Spürsinn vielleicht geöffnet. Ist es ab sofort wieder und keine Sorge, selbst die Sackgassen, die helfen am Ende auch weiter. Dort gibt es dann nämlich Tipps für die Weiterbewegung mit einem Rätsel. Viel Spaß also da, wenn ihr da hingeht, beim Suchen, beim Spielen, beim Knobeln und vor allen Dingen auch wieder beim Herausfinden. Hier ist Murrayhead bei Charivari am Sonntag. Ich wünsche euch noch einen ganz fabelhaften sonnigen Tag.

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9: Bis zu 32 Grad erwarten uns heute noch. Die haben wir noch nicht, aber fast. In Main-Bernheim haben wir 30 Grad, am Stift Haug in Würzburg messen wir 29 Grad. Dazu gibt es viel Sonne, ein paar harmlose Wolken, aber dann ab dem späten Nachmittag, da kommt dann vom Spessart und von der Rhön her immer mehr Wolken nach Mainfranken und es folgen auch erste Schauer. Der Charivari-Wettertrend, morgen bleibt es windig mit ein paar letzten Schauern am Vormittag. Am Nachmittag kommt öfters die Sonne hervor. Morgen dann nur noch 25 Grad, nochmal ein kleines Aufatmen, bevor dann ab Dienstag eine starke Hitzewelle auf uns zukommt.
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9: Mit einer Meldung von der A7 Ulm Richtung Würzburg zwischen Wörnitz und Rothenburg ob der Tauber ist die rechte Spur blockiert. Da habt ihr die Gefahr durch ein Fenster eines Wohnwagens auf der Fahrbahn. Also bitte aufpassen in diesem Bereich, wenn ihr da unterwegs seid. Einen Blitzer haben wir auf der B286 Richtung Gerolzhofen. Da steht der Blitzer, wo die zweispurige Straße endet. Und wenn ihr noch was habt, ruft gerne einmal durch, kostenfrei. 0800 30 80 700. Gute Fahrt euch. Schau.

0: Neu bei Charivari, Harry Styles mit American Girl. Ja, und jetzt gibt's etwas, was gerade in Würzburg viele von euch begeistert. Denn auf der alten Mainbrücke steht nämlich ein neuer Automat und irgendwie scheinen alle ganz schön verrückt nach dem zu sein. Denn da könnt ihr euch jetzt eine kleine Erinnerung mit nach Hause nehmen. Ja, direkt auf der Brücke steht seit kurzem so ein kleiner Postkartenautomat, liebevoll gestaltet mit Motiven aus Würzburg, wo ihr ihn findet. Und warum sich da der Euro wirklich lohnt, das verrät euch Kadi aus dem Charivari-Studio.
1: Den Automaten findet ihr direkt beim Weinausschank der GWF, also

0: wenn ihr aus der Innenstadt auf die alte Mainbrücke lauft. Auf den ersten Blick wirkt er auch recht unscheinbar und ist so ein bisschen versteckt. Es gibt aber eine tolle Auswahl an Motiven. Zum Beispiel die Festung oder natürlich die alte Mainbrücke, aber auch Karten mit kleinen Schildkröten oder Weingläsern und der Aufschrift Prost aus Würzburg. Dabei sind die Karten in zwei Kategorien unterteilt, einmal Lifestyle und einmal Stadt. Eine Karte kostet 1 Euro. Wie bei einem Kaugummiautomaten steckt ihr euer Geld dann einfach in den Münzschlitz und dreht, dann bekommt ihr eine zufällig ausgewählte kleine Postkarte. Auf jeden Fall ein richtig schönes Andenken.
1: Ja, schönen Dank, Kathi. Das finde ich auch. Das ist doch eine richtig schöne Idee, oder? Gerade in so Zeiten von Handyfotos, da ist doch so eine Postkarte, das hat doch nochmal einen ganz anderen eigenen Charme. Und vielleicht verschickt ihr die ja an liebe Menschen. Oder ihr behaltet sie selbst als kleine Erinnerung an einen Premium-Tag in Würzburg. Hier ist Bonnie Bianco und Pierre Corso bei Charivari am Sonntag. Schönen Sonntag noch.

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9: Und da messen wir gerade bei euch in Estenfeld. Moment, 29 Grad sind es genau. Und am Neumünster in Würzburg, da sind es schon 30 Grad. Ja, es gibt wieder viel Sonne und nur ein paar harmlose Wolken, die heute unterwegs sind. Die Höchstwerte werden heute auf 32 Grad steigen. Dazu ist es ordentlich windig. Ab dem Nachmittag, da bekommen wir dann vom Spessart und von der Rhön immer mehr Wolken, die nach Mainfranken wehen. Und es folgen erste Schauer. Der Charivari-Wettertrend. Morgen bleibt es windig mit letzten Schauern am Vormittag. Am Nachmittag kommt dann öfters die Sonne raus. Temperaturen steigen morgen nur noch auf 25 Grad. Da können wir so ein bisschen durchatmen dann, bevor dann nämlich am Dienstag die starke Hitzewelle wieder auf uns zukommt und es Temperaturen hat jenseits der 30 Grad.
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10: Ich bin Gregor Jusse Moser. In Berlin sucht die Polizei einen 21-Jährigen, der mit einem Kastenwagen in eine Menschenmenge gefahren sein soll. Das Ganze ereignete sich am Abend am Rande des CSD. Eine Frau starb, drei Menschen kämpfen um ihr Leben. Katrin Müller.
11: Die Polizei fahndet mit einem Foto nach dem Verdächtigen, dem 21-jährigen Abdul B. Er soll am Rande des Christopher Street Days im Großen Tiergarten mit einem Kastenwagen mehrere Menschen an- oder umgefahren haben. Der Wagen krachte schließlich gegen einen Baum. Der Fahrer flüchtete. Abdul B. wird der islamistischen Szene zugerechnet. Er hat wohl Familie in Berlin und wurde erst im Mai aus dem Jugendarrest entlassen.
10: Die Bild-Zeitung und der Spiegel haben weitere Informationen zu dem gesuchten mutmaßlichen Attentäter von Berlin. Demnach soll Abdul B. schon mal einen Anschlag geplant haben. Deswegen wurde er im Mai zu einer Jugendstrafe von fast 2 Jahren auf Bewährung verurteilt. 2025 wollte er nach Syrien ausreisen, wurde aber im Libanon festgenommen und als deutscher Staatsbürger nach Berlin zurückgebracht. Die Waldbrände in Frankreich und Spanien halten Südeuropa weiter in Atem. Besonders im Südwesten Frankreichs ist die Lage angespannt. Das größte Feuer hat sich bis auf rund 30 Kilometer an Bordeaux angenähert. Der französische Staat hat 1.500 Soldaten zur Unterstützung geschickt und verteilt 2,5 Millionen FFP2-Masken an die Bevölkerung. Auch rund um Madrid kämpfen Feuerwehrleute gegen mehrere Großbrände. Und noch zum Formel 1 und dem Großen Preis von Ungarn. Los geht's da heute um 15 Uhr. In der Qualifikation war Lando Norris gestern der Schnellste. Der McLaren-Pilot geht heute also von der Pole-Position ins Rennen. Dahinter reiht sich Charles Leclerc im Ferrari ein, gefolgt von Norris-Teamkollege Oscar Piastri.
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7: Ich bin Gregor Jussi Moser. Nach dem Angriff eines Autofahrers am Rande des Berliner Christopher Street Days deutet alles auf einen islamistischen Terroranschlag hin. Das hat Bundesinnenminister Dobrindt auf einer Pressekonferenz erklärt. Der mutmaßliche Täter Abdul B. sei libanesischer Herkunft, in Berlin geboren und habe den deutschen Pass. Laut Dobrindt fuhr der noch flüchtige Tatverdächtige in eine Menschenmenge und attackierte anschließend weitere Menschen, mutmaßlich mit einer Machete. Es gebe eine Tote sowie 29 teils schwer Verletzte. Die Bundesregierung plant, den Zuschuss für die sichere Übertragung von Strom zu kürzen. Für Verbraucher bedeutet das, es wird etwas teurer. Jan-Henner Reitze berichtet.
8: Stromleitungen instandhalten, sichern und neue bauen, auch damit durch Windkraft erzeugte Energie aus Norddeutschland in den Süden geleitet werden kann. Kosten dafür, die Netzentgelte, machen einen Großteil der Stromkosten für Verbraucher aus. Damit die nicht aus dem Ruder laufen, gibt es den Zuschuss vom Bund. Weil der jetzt aber gekürzt werden soll, bedeutet das im Vergleich zu diesem Jahr mehr Kosten. 12 Euro im Jahr für einen 3-Personen-Haushalt.
7: Psychische Erkrankungen sind erstmals der häufigste Grund für Krankschreibungen bei Bayerns Beschäftigten. Noch nie standen diese seit der DAK-Statistik-Umstellung 2022 so weit oben. Depressionen, Ängste und Anpassungsstörungen haben im ersten Halbjahr um 12% zugelegt, während Erkältungen und Husten deutlich seltener zu Ausfällen geführt haben. Die Bayreuther Festspiele leben mittlerweile eine neue Erinnerungskultur. Das hat der jüdische Publizist Michel Friedmann gelobt. Bei einer Gedenkveranstaltung für verfolgte jüdische Musikerinnen und Musiker während der NS-Zeit sagte er, es beginne eine neue Ordnung des Aufarbeitens und Redens, und zwar in aller Klarheit und öffentlich.

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4: Ich bin Gregor Jusse Moser. Nach dem Angriff in Berlin nahe des CSD spricht Bundesinnenminister Dobrindt von einem islamistischen Terroranschlag. Der mutmaßliche Täter Abdul B. fuhr mit einem Wagen in eine Menschenmenge und attackierte daraufhin weitere Personen mit einer Machete. Der 21-Jährige, gebürtig in Berlin, ist flüchtig.
5: Wir haben es hier mit einem mutmaßlichen Täter zu tun, der in der Vergangenheit auffällig war durch ein hohes Maß an Straftaten, durch eine Radikalisierung, durch eine Zugehörigkeit zur islamistischen Szene.
4: Laut Dobrindt gibt es eine Tote, 29 Menschen wurden teils schwer verletzt. Die Deutsche Polizeigewerkschaft fordert mit Blick auf den Anschlag mehr Befugnisse, und zwar zur Online-Durchsuchung von Computern und Smartphones von Gefährdern, um deren Kommunikation zu überwachen. Der Bundesvorsitzende Tegatz hat der Augsburger Allgemeinen gesagt, den Ermittlungsbehörden fehlten die Werkzeuge, um solche Anschläge im Vorfeld aufzudecken. Außerdem brauche es mehr Videoüberwachung auf öffentlichen Plätzen. Tausende Einsatzkräfte in Südeuropa kämpfen weiter gegen die verheerenden Waldbrände. Im Südwesten Frankreichs mussten inzwischen etwa 260.000 Menschen vor den Flammen in Sicherheit gebracht werden, im Nachbarland Spanien 60.000. Fast jeder zweite Rentner in Deutschland bekommt nach der Steuererklärung Geld vom Finanzamt zurück. Das zeigt eine Auswertung eines Steuererklärungsanbieters. Rund 45% der Rentner haben eine Erstattung erhalten. Im Durchschnitt waren es fast 1.400 Euro.
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7: Ich bin Gregor Jussi Moser. Alles deutet auf einen islamistischen Terroranschlag hin. Das hat Bundesinnenminister Dobrindt nach dem Angriff am Rande des Berliner CSDs im Tiergarten auf einer Pressekonferenz mitgeteilt. Der noch flüchtige Tatverdächtige Abdul B. sei deutscher Staatsbürger libanesischer Herkunft und in Berlin geboren und Polizei bekannt.
8: Die Vielzahl der Straftaten, die Radikalisierung, die hat auch in der Vergangenheit zu einer Verurteilung geführt, zu 1 Jahr und 10 Monate Haft. Diese Verurteilung wurde auf Bewährung ausgesetzt.
7: Bei dem Anschlag wurde eine Frau getötet und 29 Menschen wurden teils schwer verletzt. In dem Anschlag in Berlin sieht Bayerns Ministerpräsident Söder einen Angriff auf die Lebensfreude, Freiheit und Toleranz. Es tut uns allen weh und schockt uns, hat der CSU-Chef im ZDF-Sommerinterview gesagt. Mit Blick auf künftige Großveranstaltungen und Feste sagte Söder, diese müssten geschützt werden, aber man dürfe sich nicht die gesamte Lebensfreude nehmen lassen. Der CSD in Mühldorf heute findet wie geplant statt. Stromkunden müssen im kommenden Jahr mit einer etwas geringeren Entlastung bei den Netzentgelten rechnen. Die machen etwa 1/4 des Strompreises aus. Ein Regierungsentwurf sieht für 2027 einen Zuschuss von rund 5,5 Milliarden vor, nach 6,5 Milliarden in diesem Jahr. Der Olymp, also das höchste Gebirge Griechenlands, ist der antiken griechischen Mythologie nach die Heimat der 12 Hauptgötter rund um Göttervater Zeus. Und der Olymp gehört jetzt offiziell zum UNESCO-Weltkultur- und Naturerbe, wie das Welterbekomitee beschlossen hat. Jedes Jahr besteigen tausende Touristen den Berg der Götter, auch wegen der einmaligen Aussicht.
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8: Ich bin Gregor Jussi Moser. Die Polizei sucht weiter nach dem mutmaßlichen Angreifer am Rande des CSDs in Berlin. Bundesinnenminister Dobrindt zufolge deutet alles auf einen islamistischen Anschlag hin. Eine Frau wurde dabei getötet. Es gibt 29 teils schwer Verletzte. Lea Matschulat berichtet aus Berlin.
9: Der Tatverdächtige Abdul B. wurde 2005 in Deutschland geboren und hat sich in den vergangenen Jahren ganz offensichtlich radikalisiert. Er wurde nach Aussage von Bundesinnenminister Dobrindt auch schon zu einer knapp 2-jährigen Haftstrafe verurteilt, die zur Bewährung ausgesetzt worden war. Kontrollen laufen auch an Bahnhöfen und Flughäfen im gesamten Bundesgebiet.
8: Bundeskanzler Merz hat nach dem Anschlag zum Zusammenhalt aufgerufen. Vor einem Gedenkgottesdienst sagte der CDU-Vorsitzende, solche Taten hätten zum Ziel, die Gesellschaft zu spalten und ihr Offenheit und Freiheit zu nehmen. Die Menschen dürften sich davon nicht einschüchtern lassen. In seiner mit Spannung erwarteten Rede zum 150. Jubiläum der Bayreuther Festspiele hat der jüdische Publizist Michel Friedmann dazu aufgerufen, sich gegen den Rechtsruck zu stellen. Was muss eigentlich noch passieren, dass wir unsere Demokratie persönlich verteidigen, fragte er im Festspielhaus bei einer Gedenkveranstaltung für während des NS-Regimes verfolgte und ermordete jüdische Musiker. In den 1980er Jahren kam eine HIV-Infektion einem Todesurteil gleich. Heutzutage kann sie mit Medikamenten in Schach gehalten werden. Solche Arzneimittel wie Lenacapavir werden jedoch von Pharmakonzernen teils künstlich teuer gehalten, wie die Ärzte ohne Grenzen auf der laufenden Welt-AIDS-Konferenz kritisiert haben. Die Organisation warb für einen Preis von etwa 40 US

0: $6 pro Person und Jahr.
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4: Ich bin Gregor Jussi Moser. Bundeskanzler Merz hat den Opfern und Angehörigen des islamistischen Anschlags am Rande des CSDs in Berlin seine Anteilnahme ausgesprochen. Man werde alles tun, um den oder die Täter zu fassen, versprach er vor Beginn eines Trauergottesdienstes in der Berliner Marienkirche. Und
5: ich möchte den Teilnehmerinnen und Teilnehmern des Christopher Street Days hier in Berlin, aber auch in ganz Deutschland zurufen. Lassen wir uns nicht einschüchtern.
4: Bei dem Anschlag starb eine Frau, 29 Menschen wurden teils schwer verletzt. Der Tatverdächtige ist derweil weiter auf der Flucht. Bundesinnenminister Dobrindt hat heute auf einer Pressekonferenz gesagt, er spreche alles dafür, dass es ein islamistischer Terroranschlag war. Bei dem mutmaßlichen Täter handelt es sich laut Dobrindt um einen 21-jährigen, in Berlin gebürtigen Deutschen mit libanesischen Wurzeln. Der Angreifer war als Gefährder bekannt und soll sich in Deutschland radikalisiert haben. In einer SMS hatte Verkehrsminister Schnieder bereits angekündigt, dass Bundeskanzler Merz ihn entlassen wolle. Weil der vorgesehene Nachfolger kurzfristig absagte, kam es dann im Rahmen der Kabinettsumbildung doch nicht dazu. Schnieder kommt Merz jetzt zuvor. Wie er der deutschen Presseagentur sagte, hat er Merz um seine Entlassung gebeten, um diesen, Zitat, unwürdigen Zustand zu beenden. Wer eine Krebserkrankung überstanden hat, soll diese nicht mehr jahrelang zum Beispiel bei Vertragsabschlüssen angeben müssen. Das fordern die SPD-Politiker Klingbeil und Schwesig, die beide selbst Krebserkrankungen überwunden hatten. Den Funke-Medien sagten sie, es dürfe nicht sein, dass die Erkrankung Menschen ein Leben lang bei Versicherungen, Krediten oder im Berufsleben benachteilige.
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1: Ich bin Gregor Jussi Moser. Seit dem Anschlag am Rande des Berliner CSD mit einer Toten und 29 Verletzten gestern Abend hatte die Polizei nach dem 21-jährigen mutmaßlich islamistischen Tatverdächtigen gefahndet. Die Berliner Senatsinnenverwaltung bestätigte jetzt Medienberichte, wonach Abdul B. kürzlich bei einem Polizeieinsatz erschossen worden ist. Er hatte zuvor offenbar Polizisten mit einer Stichwaffe angegriffen. Die Polizei hat nach dem Anschlag außerdem mehrere Personen in Gewahrsam genommen. Sie gelten anders als Abdul B. bislang nicht als tatverdächtig. Nach Angaben eines Polizeisprechers wird weiter geprüft, ob an der Tat mehrere Personen beteiligt waren. Am Brandenburger Tor haben hunderte Menschen der Opfer des mutmaßlichen Anschlags gedacht. Manche hielten Regenbogenflaggen oder Plakate hoch, etwa mit der Aufschrift »Hass ist tödlich«. Bundesverkehrsminister Schnieder will um seine Entlassung bitten. Das hat er in einem Schreiben an die Deutsche Presseagentur erklärt. Thomas Bleskin berichtet aus Berlin.
2: Bundesverkehrsminister Schnieder will nicht warten, bis Kanzler Merz Ersatz für ihn gefunden hat und ihn dann entlässt. An sich war offenbar geplant gewesen, Schnieders Nachfolger gemeinsam mit den Personalveränderungen zu verkünden, die sich nach dem Rücktritt von Unionsfraktionschef Spahn ergeben hatten. Doch ein erster möglicher neuer Verkehrsminister hatte Merz kurzfristig abgesagt.
1: Und mittlerweile hat Regierungssprecher Cornelius mitgeteilt, dass der bisherige parlamentarische Geschäftsführer der Unionsfraktion im Bundestag, Steffen Bilger, neuer Verkehrsminister werden soll. In seiner mit Spannung erwarteten Rede zum 150. Jubiläum der Bayreuther Festspiele hat der jüdische Publizist Michel Friedmann dazu aufgerufen, sich gegen den Rechtsruck zu stellen. Was muss eigentlich noch passieren, dass wir unsere Demokratie persönlich verteidigen, fragte er im Festspielhaus bei einer Gedenkveranstaltung für während des NS-Regimes verfolgte und ermordete jüdische Musiker.
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20: Ich bin Gregor Jussi Moser. Der Tatverdächtige des mutmaßlich islamistischen Anschlags nahe dem CSD in Berlin ist bei einem Polizeieinsatz getötet worden. Das teilte ein Polizeisprecher mit. Aus Berlin berichtet Lea Matschulat.
21: Offenbar war der Verdächtige in eine Kleingartenkolonie geflohen, etwa 40 Autominuten vom Tatort entfernt. Dort konnte die Polizei ihn aufspüren und Abdul B. soll dann versucht haben, die Einsatzkräfte anzugreifen mit einer Stichwaffe. Daraufhin schossen die Polizisten, Abdul B. wurde tödlich verletzt.
20: Bayerns Innenminister Herrmann hat nach dem Anschlag in Berlin angekündigt, die Sicherheitskonzepte für kommende Veranstaltungen im Freistaat prüfen zu lassen. Bei Bedarf werde man die bereits hohen Maßnahmen verstärken, so der CSU-Politiker. In Bayern stehen in den nächsten Wochen zahlreiche CSDs an, unter anderem in Nürnberg, wo heute eine Mahnwache für die Opfer des Anschlags in Berlin abgehalten wurde. Der Umbau der Bundesregierung geht weiter. Wie ein Regierungssprecher mitgeteilt hat, soll der CDU-Politiker Steffen Bilger neuer Bundesverkehrsminister werden. Bislang ist er parlamentarischer Geschäftsführer der Unionsfraktion. Kurz vor dieser Neuigkeit hatte noch Verkehrsminister Schnieder mitgeteilt, er werde bei Kanzler Merz um seine Entlassung bitten. Merz hatte Schnieder schon am Donnerstag darüber informiert, dass er ihn austauschen will. Zur Formel 1. Beim letzten Rennen vor der Sommerpause hat Weltmeister Lando Norris im McLaren den großen Preis von Ungarn gewonnen. Zweiter wurde Red Bull-Pilot Max Verstappen, dritter der aktuelle WM-Spitzenreiter Kimi Antonelli im Mercedes. Und der slowenische Radstar Tadej Pogacar hat zum 5. Mal die Tour de France gewonnen.
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Guten Abend, liebe Klassikfreunde aus Würzburg, Gmünden, Kitzingen, Karlstadt, Lohr, Marktheidenfeld, Ochsenfurt und wo auch immer, in jeder schönen Ecke Mainfrankens. Es begrüßt Sie auch heute Abend ganz herzlich Ihr Blagoj Apostolow. Radio Oper, fünfmal in der Woche, Sonntag bis Donnerstag um 21 Uhr, hier auf Charivari. Und nun viel Spaß mit der heutigen Sendung. Liebe Zuhörerinnen und Zuhörer, die sind treue Klassikfreunde, genießen die wunderschöne Musik der großen Meister, gehen in die Oper, ins Theater, ins Konzert und bewundern die Leistungen der Darsteller und der Musiker. Haben Sie die Gelegenheit gehabt, sich mit dem Werdegang eines Künstlers vertraut zu machen? Wie wird man Opernsänger, Orchestermusiker? Ja, es ist ein langer, sehr langer Weg des Studiums, der Vervollkommnung. Nicht jeder schafft es, sich die Krone des Erfolges aufzusetzen. Und was ist eigentlich Erfolg? Die Vermarktung der Kunst? Ist die vermarktete Kunst noch Kunst oder wird sie zu einer Ware? Ja, das sind Fragen, die uns ständig beschäftigen, denn wir wollen Sie hier auf Radio Opera informieren, damit Sie noch besser die subtilen Feinheiten der klassischen Musik verstehen und genießen können. Heute sind wir zu Gast in einer der berühmtesten Schmieden für Musiker, beim Salzburger Mozarteum. Ich unterhalte mich mit Professor Josef Wallnig, Dirigent und Gründer des Mozart-Opern-Instituts. Wir hören Ausschnitte aus einer Produktion des Mozarteums unter der musikalischen Leitung von Professor Wallnig aus der Entführung aus dem Serail. Und zuvor erfahren wir auch, wie das Mozarteum entstanden ist.

Die Auftritt-Arie des Osmin mit David Stephens, eine Produktion der Universität Mozarteum Salzburg unter der Leitung von Professor Josef Wallnick. Die Geschichte der Universität Mozarteum Salzburg geht bis auf das Jahr 1841 zurück. Zum 50. Todestag Wolfgang Amadeus Mozarts wurden in Salzburg der Dommusikverein und das Mozarteum gegründet. Dies geschah zu einer Zeit, in der es um die Pflege der Musik in Salzburg nicht so gut bestellt war, vor allem auch aus Mangel an entsprechendem Nachwuchs an Instrumentalisten. Das Mozarteum sollte einen Aufschwung herbeiführen. Zunächst war es in

erster Linie als Konservatorium zur Heranbildung junger Musiker für den kirchlichen Dienst am Salzburger Dom gedacht. Zu den Gründungszielen zählte auch die Veranstaltung von Konzerten. Dazu mussten Musiker engagiert und vor allem entlohnt werden. Des Weiteren wurden Stipendien an begabte Studenten des Konservatoriums verteilt. Im Jahr 1870 wurde schließlich die Internationale Mozartstiftung zur Förderung begabter Musiker ins Leben gerufen. 1880 wurde nach den früheren einfachen Schulformen die öffentliche Musikschule Mozarteum gegründet, welche ein Jahr darauf von der Internationalen Mozartstiftung übernommen wurde, die zugleich ihren Namen in Internationale Stiftung Mozarteum änderte. Diese Stiftung verwaltete neben der Musikschule ein Orchester, das spätere Mozarteum Orchester Salzburg, sowie einen Fonds zur Unterstützung talentierter und hilfsbedürftiger Musiker. 1914 wurde die öffentliche Musikschule Mozarteum als Konservatorium mit Öffentlichkeitsrecht anerkannt. 1922 wurde das Konservatorium aus Kostengründen verstaatlicht und 1939 in die Reichshochschule Mozarteum umgewandelt. Ende des Zweiten Weltkrieges wurde das Mozarteum vorübergehend unter dem Titel Musikhochschule weitergeführt. 1953 wurde diese Musikhochschule zur Akademie für Musik und Darstellende Kunst Mozarteum in Salzburg. 1970 wurde die Akademie wiederum zur Hochschule ernannt und dann endgültig 1998 ging schließlich aus der ehemaligen Musikschule die nun bekannte Universität Mozarteum Salzburg hervor. Heute tragen neben der Universität Mozarteum Salzburg noch zwei weitere eigenständige Salzburger Institutionen den Namen Mozarteum. Die Internationale Stiftung Mozarteum, sie besteht gegenwärtig als privater, unabhängiger Verein und ist vor allem in den drei Kernbereichen Konzerte, Museen und Wissenschaft tätig. Künstlerische Akzente werden mit der jährlich stattfindenden Mozartwoche und dem Festival Dialoge gesetzt. Zwei Mozart-Museen sowie eine Autographensammlung mit rund 300 Mozart-Handschriften, die 2007 fertiggestellte neue Mozart-Ausgabe und die Arbeit an der digitalen Mozart-Edition. All das rundet den Tätigkeitsbereich der Stiftung ab. Und dann haben wir das Mozarteum Orchester Salzburg, war ursprünglich eine freie Orchestergemeinschaft der Lehrenden und Studierenden der öffentlichen Musikschule Mozarteum. 1908 wurde es erstmals als Mozarteum Orchester bezeichnet. Seit 1939 ist es eine selbstständige Institution und seit 1958 Symphonieorchester von Stadt und Land Salzburg. Seit dem Herbst 2004 ist Ivor Bolton Chefdirigent des Orchesters. Und nun wieder Musik mit den Pupillen der Universität Mozarteum Salzburg aus der erfolgreichen Produktion unter der musikalischen Leitung von Professor Josef Walnig, die Entführung aus dem Serail, hören wir jetzt die Arie des Belmonte. Es singt der griechische Tenor Vassilis Kavaias, der auch in der Orangerie in Würzburg mit der Bayerischen Kammeroper den Grafen Almaviva in Rossinis Barbier von Sevilla erfolgreich.

Vasilis Kavayas als Belmonte in dieser Produktion der Universität Mozarteum Salzburg, die Entführung aus dem Serail von Wolfgang Amadeus Mozart unter der Leitung von Professor Josef Wallnig. Ich war zu Gast bei Professor

0: Wallnig, bevor Sie mein Gespräch mit ihm hören, einige Worte zum Werdegang des Musikers. Geboren in Salzburg, studierte an der damaligen Akademie Mozarteum Klavier und Komposition, später Dirigieren an der Hochschule für Musik bei Hans Swarovski. Langjähriger Assistent von Dr. Karl Böhm bei den Salzburger Festspielen, Korrepetitor an der Wiener Staatsoper, Kapellmeister an Opernhäusern in Deutschland und in Salzburg. Seit 1980 ordentlicher Professor für Operninterpretation an der Universität Mozarteum Salzburg, langjähriger Leiter der Opernabteilung, 5 Jahre stellvertretender Rektor. Hier gründete er das Institut für Mozart-Opern-Interpretation. Dirigate und Meisterkurse in Deutschland, Italien, Litauen, in den USA, in Sibirien, in Korea, in Japan, Ägypten, Juror namhafter Musikwettbewerbe ARD in München, Mozart-Gesangswettbewerb Japan und andere. Künstlerischer Leiter des Ensembles 17 mit Konzerten in Österreich, Deutschland, Italien. April 2008 wurde Professor Wallnig Ehrendoktor der Litauischen Akademie für Musik und Theater und im Oktober 2010 erhielt er das österreichische Ehrenkreuz für Wissenschaft und Kunst erste Klasse. Ich durfte Professor Wallnig in seinem historischen Haus in Salzburg besuchen. Historisch, weil hier Konstanze Mozart gelebt hat. Die Familie Wallnig erwarb das Gebäude Mitte des 19. Jahrhunderts. Es ist jetzt ein Refugium der nostalgischen Erinnerungen, eine Schmiede für Ideen. Hier herrscht der Geist der Schöpfung.
1: Herr Professor, zuerst mal herzlichen Dank, dass Sie uns die Tore zu diesem wunderschönen Haus aufgemacht haben. Ein Haus voller Erinnerungen, ein Haus mit Flair, sowas sieht man selten, sogar in der wunderschönen Stadt Salzburg. Ein paar Worte über diese wunderschöne Demeure.
2: Herr Doktor, vielen herzlichen Dank für Ihr Kommen. Willkommen in einem Haus, das 600 Jahre alt ist. Wir befinden uns am Alten Markt. Der Alte Markt war der zweitälteste Markt Salzburgs. Wir befinden uns also im mittelalterlichen Teil von Salzburg. Und es ist ein Haus, 600 Jahre alt, mit gotischen Gewölben. Und es hat sich eigentlich in den 600 Jahren baulich nichts geändert, sodass wir die Substanz von damals heute noch vom Keller bis unter den Himmel, kann man fast sagen, heute noch bewahren können. Unter den Himmel deswegen, weil man auch auf das Dach hinaufsteigen kann. Es gibt dort diese Spezialität der Salzburger Grabendächer, kleine Dächer statt großer Pultdächer. Und man kann aus diesen Gründen auch Dachterrassen aufbringen, was Gott sei Dank meine Vorfahren getan haben. Und es war mir eine große Freude, mit Ihnen dort oben zu stehen und auf das schöne Salzburg, die Türme der Kirchen, genauso wie die Paläste, zu schauen und zu wissen, dass fast überall Mozart seine Spuren hinterlassen hat.
1: Und unter diesem Dach gibt es auch Sehenswürdigkeiten, die alten Kachöfen, wo auch eine Konstanze Mozart sich die kalten Hände warm gehalten hat. Und es gibt vor allem ihre Arbeitsräume, wo sie ihre Projekte entwickeln.
2: Ganz
1: etwas
2: richtig.
1: Über ihre Tätigkeit. Sie arbeiten im Mozarteum, für das Mozarteum, und Sie haben zahlreiche Projekte in dieser Institution, mit dieser Institution durchgeführt und verwirklicht.
2: Ich habe das große Glück gehabt, als Mit-30er ans Mozarteum berufen zu werden, als einer der jüngsten Ordinarien Österreichs auf dem Gebiet der Operndarstellung. Damals dachte ich mir, es ist wunderbar, in Salzburg zu sein, als gebürtiger Salzburger, das Mozarteum mit einem großen Weltruf, kann man eigentlich sagen. Jetzt bleibe ich hier und es geht mir gut. Und ich begrabe eigentlich jede Überlegung, so wie man als Kapellenmeister von Darmstadt im besten Fall nach Köln geht und dann auch vielleicht wieder mal heruntergestuft wird. Der große Kampf

0: hier habe ich eine Professur und damit wird es sein Auslangen finden. Dass sich damit aber die Tore zur Welt auftun würden, hatte ich damals überhaupt nicht erwartet. Und es ging dann von Amerika über Japan, Korea, China in die verschiedensten Teile. Und mein großes Aufgabenfeld und meine große Freude ist vor allem Mozart überall mit jungen Künstlern teilen zu können und mit ihnen Mozart, vor allem die Opern, aufzuführen. Im Mozarteum leite ich die Opernklasse als Dirigent. Wir haben also 4 Professuren, 2 Dirigenten, 2 Regisseure. Und ich habe, ich glaube im Jahr 2003, das Mozart-Opern-Institut gegründet, das eine eigene Institution ist und wo wir uns ganz speziell mit Mozart-Interpretation, Mozart-Forschung, von Verzierungen bis die Originale der Partituren, zumindest Faksimile natürlich, beschäftigen können. Und das ist meine große Freude und ich hoffe, dass ich, auch wenn ich emeritiert sein werde, möglicherweise das Mozart-Opern-Institut in den nächsten Jahren weiterführen kann.
1: Es ist sehr erfreulich, das alles zu hören. Etwas zu der heutigen Entwicklung der Wiedergabe der verschiedenen Werke. Wir sehen immer wieder hier und da auch auf den sogenannten großen Bühnen Inszenierungen, die so gut wie nichts mit der Partitur zu tun haben. Wie ist das in Salzburg?
0: Ja, das ist in Salzburg in gewisser Weise auch so. Davon ist Mozart nicht immer ausgenommen, aber der Ansatz, dass man in unserer Zeit auch mit unseren Mitteln die Opern aufführen muss, ist richtig. Nur das Verbrechen an der Partitur, das Regisseure möglicherweise begehen können, ist nicht verzeihlich. Es hängt einfach damit zusammen, dass man vor allem den Komponisten und der Umsetzung eines Librettos viel zu wenig traut. Wenn man in die Musik hineinhört und wenn man sich zum Beispiel anhört und anschaut, wie ganz genau Mozart in kleinsten Details menschliche Situationen formuliert, und wenn man das einfach wegwischt und genau das Gegenteil tut, dann haben Sie eine Bildspur und eine Tonspur, die überhaupt nicht mehr zusammenpassen. Für einen Dirigenten auch ein Horror, denn man muss auch Emotionen, die auf der Bühne stattfinden, im Orchester reflektieren, aber immer in Bezug auf das, was uns der Komponist hinterlassen hat. Und wenn wir die Partituren ernst nehmen, ist der Spielraum, der uns bleibt, wenn wir uns wirklich bemühen, den Willen oder die Idee des Komponisten zu erkennen, noch groß genug, dass es nicht irgendwie eine einheitliche Auswahl von Überlegungen ist, die so quasi ein Modell, dass man über den Computer immer wieder reproduziert. Wir sind Gott sei Dank als Menschen immer in jeder Situation wieder fähig, etwas ein bisschen anders und vor allem auch neu und vor allem emotional neu zu sehen.
1: Sind wir in der Lage, mit unseren Kenntnissen, ja, die haben wir, müssen wir das gestehen, etwas gegen diese Regisseuritis zu tun? Ich habe nichts gegen das Zeitgenössische. Ich würde sagen, wo sind die Komponisten des 20. und 21. Jahrhunderts mit neuen Themen, die auch neu im heutigen Lebensmilieu gezeigt werden können. Aber ein Verdi an einer Tankstelle, das möchte ich nicht sehen.
0: Ja, da gebe ich Ihnen vollkommen recht. Ich glaube nur auch, dass der Zenit der Opernregie kontra die Partitur eigentlich schon überschritten ist. Es ist so viel jetzt in dieser Richtung geschehen, dass es zum Teil wieder Gott sei Dank auch in ganz andere Muster zurück oder vorgibt, wie auch immer Sie das sehen wollen, weil man zum Beispiel auch historisch-szenisch Aufführungspraxis, ich denke an viele Aufführungen, auch im deutschen Raum im Besonderen, hinauf bis Trottingholm und mit all diesen Theatern stehen wir auch in Verbindung, dass man genau diese Form der im Geiste wiedererweckten Aufführungspraxis der Entstehungszeit und nicht der Rekonstruktion dieser Entstehungszeit immer wieder mehr in den Mittelpunkt rückt, bedeutet aber auch, dass man die Sprache, die gestische Sprache wie die musikalische Sprache erst lernen muss. Bedeutet daher auch konkret für mich und für das Mozarteum, das anzubieten. Das heißt, unsere Studierenden bekommen in Kursen, Vorträgen, Vorlesungen all dieses Basiswissen, das sie dann einsetzen. Ich möchte Ihnen ein Beispiel geben. Wir hatten wahrscheinlich die größte Aufgabe, die wir je bewältigen durften. Die Aufgabe 2006 bei den Salzburger Festspielen, wo alle Mozart-Opern aufgeführt wurden, die Jugendwerke Mozarts aufzuführen, nämlich Apollo und Hyacinthus

0: und an und für sich keine Oper, aber szenisch auch aufführbar, Schuldigkeit des ersten Gebots. Das hat der 11-jährige Mozart geschrieben. Unglaubliche Musik, unglaublich starke Musik, wo man sich wirklich nur wundern kann, wie kann dieser junge Mann diese ganzen Emotionen überhaupt schon verstanden haben. Wir hatten vorher mit Margit Legler, einer Spezialistin aus Wien, einen Kurs für szenische, arbeite immer wieder mit ihr zusammen, mit szenischer, gestischer Aufführungspraxis des 18. Jahrhunderts. Meine Studenten waren daher geschult. Und dann kam John Yu und machte eine großartige Regie, aber er erfand mehr oder minder die barocke Gestiksprache für diese Inszenierung. Das heißt, er ist ganz bewusst, weil er auch unsere Arbeit gekannt hat, nicht auf die Quellen zurückgegangen, sondern er hatte zum Beispiel auch Bewegungsabläufe beim Überlus, wo koreanische große Gesten auch mit eingeflossen sind. Die ganze Sache war unglaublich plastisch, klar, aber alle, die meinen oder unsere Kurse mitgemacht haben, waren für Du eine wunderbare Basis, auf dem aufzubauen. Christiane Karg, die inzwischen eine Senkrechtstarterin ist, eine Absolventin auch meiner Klasse, war damals in beiden Produktionen eingesetzt. Und als Melia zum Beispiel, weil sie das konnte, war sie deswegen schon so gut, weil man auf genauso wie man, wenn man den Basic-Sprachkurs kann und man fährt nach Italien, dann tut man sich halt viel leichter. So sind zwei Dinge zusammengekommen. Eine sehr plastische Überlegung, wie kann man auch in ihrem Sinne ein Werk von 1767 umsetzen für unsere heutigen Tage. Sehr intensiv, aber mit Bezug auf die Quellen.
1: Sehr interessant. Sie haben auch einige Produktionen hier verewigt auf DVDs. In welche Richtung konzentrieren Sie sich, Christoph Willibald Gluck?
0: Christoph Willibald Gluck ist insofern eine Ausnahme, möchte ich nicht unbedingt sagen, aber ein nicht unbedingt im Zentrum stehender Komponist gewesen, der uns aber deswegen sehr am Herzen lag, weil das ist ein Problem der Opernklasse, wo es wenig Männer gibt. Sie kennen das Problem aus Deutschland ja auch. Vier Damen, vier Soprane, das heißt drei Soprane und ein Mezzo singen. Das ist natürlich relativ leicht zu besetzen. Und es ist deswegen ein besonderes Spezifikum, weil im Original, bei der Uraufführung im Schönbrunner, nicht Schlosstheater, sondern im Schloss, vier Töchter der Maria Theresia gesungen haben. Und das haben wir nun in dieser historischen Aufführungspraxis gemacht. Wir machen natürlich Figaro, zum Beispiel jetzt, heute Abend, herzlich eingeladen, gibt es einen Figaro mit Klavier, der spielt im 21. Jahrhundert und wieder herzlich eingeladen, auch an Ihre Hörer, 29. April und ein paar Tage danach, also vier Vorstellungen, gibt es einen Figaro mit Orchester in unserem großen Studio des Mozarteums. Eike Krams, der wunderbare Regisseur, führt Regie. Ich habe die Ehre zu dirigieren. Ein hervorragendes Ensemble, doppelt besetzt. Und da spielen wir nun wirklich vor der Französischen Revolution. Das heißt, es ist auch sehr interessant für die Studierenden, verschiedene Modelle nebeneinander zu sehen. Und für mich ist es am Anfang dieses Semesters im Mozart-Opern-Institut sehr interessant gewesen, weil ich alle Studierenden erreichen konnte, indem wir über Autograph und über die Vorhaltbildungen und über vor allem besondere Steckenpferd von mir, die Tonarten zusammenhängen. Wie macht Mozart das, dass er eine Susanna von einer Gräfin musikalisch unterscheidet? Was hat ein Graf an instrumentalem und sonstigem Glanz anderes zu bieten, nämlich akustisch zu bieten, als ein Figaro? Und auf die Art und Weise sind wirklich zig Studierende in unseren Vorlesungen gewesen und bekommen nun ein Basiswissen, ein Hintergrundwissen, das man normalerweise, wenn man an einem Theater ist, natürlich nicht bekommt. Weil dann sagt man, sie sind zu hoch, sie sind zu tief, sie schleppen, das ist alles. Aber zu sagen und zu sehen, wie der ganze Konstruktionsplan Mozarts zum Beispiel gewesen ist, und auch wenn man das vergisst, wenn man auf der Bühne steht, mental gesehen bleibt eine gewisse Grundhaltung dem Stück gegenüber vorhanden, Gott sei Dank.
1: Ja, kann man wohl sagen. Wolfgang Amadé, der hier ein paar hundert Meter von Ihrem Haus geboren ist, haben wir denn alles gefunden, was wir finden müssen?
0: Wir haben wahrscheinlich möglicherweise Kleinigkeiten noch nicht gefunden. Man hat jetzt vor ein paar Jahren wieder eine Tanzkomposition gefunden, man hat für die Entführung vor einigen Jahren einen Marsch gefunden in Dänemark. Aber das große Opus,

0: Das haben wir auf jeden Fall. Und es ist immer noch so wunderbar und so berührend auszuloten, dass wir Gott sei Dank nie verzweifeln müssen, einen Endpunkt gefunden zu haben. Ohne jetzt glauben zu müssen, man müsste eine total verrückte, subjektive, neue Stellungnahme zu Mozart beziehen, damit man sich von allen anderen Interpretationen absetzt. Das ist gar nicht notwendig. Ich darf Ihnen noch ein kleines Beispiel sagen. Ich habe das große Vergnügen gehabt und die Ehre mit Hiro Kurosaki, das ist einer der besten Barockgeiger der Welt, der bei uns auch unterrichtet, diese Einstudierung von Apollo und Hyacinthus zu machen. Und wir haben beim Tod des Hyacinthus uns versucht, das besonders sophisticated zu machen. Und es hat nie gut gestimmt. Und dann sagt der Hiro, Josef, lass es uns ganz genau machen, wie Mozart es komponiert hat. Das ist die Lösung. Wir brauchen nichts tun, als einfach den Spuren zu folgen. Und alles löst sich.
1: Ich glaube, das ist die Formel, wenn man überhaupt in der Musik von Formeln reden kann. Weil es sind viel mehr Gefühle. Gut, natürlich ein langjähriges Einstudieren und Praxis. Aber ich glaube, wenn man die Partitur richtig versteht und studiert und wenn man nur das macht, was da drin steht, das sind ganz konkrete Angaben, nicht nur Noten versehen mit einem bestimmten Silbe, Text, sondern auch das, was zwischen den Noten steht und was auch die Komponisten, sei es mit Bleistift am Rande notiert haben, sei es ganz konkret auf dem Libretto, ja, ihre eigenen Wünsche. Und ich glaube, das ist die richtige Lösung.
0: Darf ich Ihnen zum Abschluss vielleicht noch eine Geschichte erzählen, die ich sehr lieb habe und die ich sehr schätze und die eine tiefe Weisheit in sich birgt, die ich leider selber nicht immer übersetzen kann in mein Leben und meine Studenten wahrscheinlich noch weniger, die viel Reife nach sich ziehen würde, wenn man es kann. Ein hervorragender Geiger wird nach der Interpretation des Beethoven-Violinkonzerts von einem Fan gefragt, Meister, wie haben Sie diese fantastische Interpretation zustande gebracht? Und er sagt, das ist ganz einfach gewesen. Die Partitur von Beethoven ist fantastisch. Ich habe eine sehr, sehr gute Geige und einen wunderbaren Bogen. Ich musste das alles nur zusammenbringen und dann zwei Schritte zurücktreten.
1: Sie ist sehr schön. Sie ist sehr schön. Ja, zwei Schritte zurück, damit man dann drei Schritte nach vorne machen kann, denn wir sind verpflichtet, unseren nachkommenden Generationen entgegen etwas zu hinterlassen. Und mit zwei Schritten zurück nur werden wir das nicht schaffen. Aber ich glaube,
0: in der Bescheidenheit vielleicht eben. Denn diejenigen, die immer den Schritt nach vorgehen und sagen, ja, ja, meine Interpretation, das ist so wichtig. Die zwei Schritte zurück ist eine Demutshaltung. Und diese Demutshaltung ist etwas, was man bei vielen großen, auch großen Interpreten vermisst. Aber bei den ganz, ganz großen Interpreten vermisst man es nicht.
1: Herzlichen Dank, Herr Professor. Ich habe für mich das angenehme Gefühl, dass wir uns heute nicht zum letzten Mal sehen, obwohl es zum ersten Mal war. Zum ersten Mal viel zu spät, aber irgendwann mal erfindet man irgendwas. Und ich habe diese wunderbare Welt, Ihre Welt hier erfunden und ich bin sehr dankbar. Ich möchte Sie bitten, nach diesem sehr interessanten Gespräch einen Gruß an die Zuhörerinnen und Zuhörer von Radio Opera zu schicken.
0: Das mache ich sehr gerne. Über den Funk, über die Wellen, die uns verbinden, nämlich auch nicht nur als akustische Wellen, sondern als Wellen der Emotionen, mit der Opernwelt verbunden zu sein und das Herrn Dr. Apostolov zu verdanken, ist eine große, wunderbare Sache. Und daher grüße ich Sie in der Überzeugung, dass Sie, wie Mozart es formuliert hat, als Liebhaber und Kenner gerade dem Opernschaffen, nicht nur Mozarts, ganz aufgeschlossen sein werden. Denn wir alle haben aus dieser Quelle, wenn wir trinken, die größte Freude zu erwarten.
1: Herzlichen Dank.
2: Soweit mein Gespräch mit Professor Josef Wallnich, seit 1980 ordentlicher Professor für Operninterpretation an der Universität Mozarteum Salzburg. unseren heutigen Besuch bei Professor Josef Wallnig in Salzburg wollen wir mit dem Finale

aus der Entführung aus dem Serail von Wolfgang Amadeus Mozart beenden. Eine Produktion der Universität Mozarteum Salzburg aus dem Jahre 2010 unter der musikalischen Leitung von Professor Wallnig und mit den Stimmen von Mirella Bunoaike als Constanze, Se Ribaek Blonde, Vassilis Kavayas Belmonte, Masashi Tsui Pedrillo und David Steffens Osmin.

Liebe Freunde von Radio Opera, heute auf jeden Fall bringen wir ein Werk von Beethoven, das weniger bekannt ist, Christus am Ölberge. Das ist das einzige Oratorium von Ludwig van Beethoven. Das Werk wurde 1803 in Wien uraufgeführt, jedoch erst 1811 veröffentlicht.

mehrere Beethoven-Biografen, unter anderem Meinhard Solomon, Theodor Albrecht und Barry Cooper, vermuten einen Zusammenhang mit Beethovens Heiligenstädter-Testament, das bereits ein halbes Jahr zuvor, im Oktober 1802, entstanden war. Albrecht und Cooper stützen sich dabei auf inhaltliche Parallelen zwischen dem Heiligenstädter-Testament und dem Oratorium. Dagegen kam der Beethoven-Forscher Sieghard Brandenburg nach Auswertung von Beethovens Wielhorski-Skizzenbuch zu dem Ergebnis, dass der Komponist Februar, März und dann wieder Ende März, Anfang April 1803 am Oratorium arbeitete, mithin unmittelbar vor der Uraufführung. Dass das Werk tatsächlich unter erheblichem Termindruck entstand, ergibt sich auch aus der durch Beethoven selbst bezeugten Entstehungszeit von nur 2 Wochen. Das Libretto stammt vom Wiener Literaten Franz Xaver Huber, der sich auch als Herausgeber der Wiener Zeitung betätigte. Christus am Ölberge wurde am 5. April 1803, einem Dienstag in der Karwoche, in Wien innerhalb einer Akademie uraufgeführt, in deren Rahmen auch die 1. Sinfonie, die 2. Sinfonie und das 3. Klavierkonzert erklangen. Ein Mammutkonzert. Beethoven schickte noch am Morgen des Premierentages seinen Schüler Ferdinand Ries mit den Posaunenstimmen zum probenden Orchester, nachdem er diese noch in der Nacht zuvor ausgearbeitet hatte. Der bei den Proben anwesenden Fürst Karl Lichnowsky versorgte die erschöpften Musiker mit Butterbroten, kaltem Fleisch und Wein. Die Handlung des Oratoriums setzt im Garten Gethsemane ein, als Jesu Verhaftung kurz bevorsteht und dieser seinen Vater um Trost bittet, gleichzeitig aber seinen bevorstehenden Kreuzestod zum Heil der Menschheit willkommen heißt. Als die Krieger auftauchen, um Jesus zu verhaften, bittet dieser seinen Vater, die Leidensstunden mögen rasch wie die Wolken, die ein Sturmwind treibt, vorübergehen. Währenddessen flehen die Jünger um Erbarmen. Petrus versucht, Jesus zu retten, wird aber von diesem davon abgehalten. Als Jesus von den Kriegern gepackt wird, beschließt ein Chor der Engel das Werk. Nun, wir hören jetzt Christus am Ölberge von Ludwig van Beethoven mit den folgenden Gesangssolisten: Judith Raskin, Sopran, Richard Lewis, Tenor, Herbert Beetle, Bass, mit dem Temple University Chor unter der Leitung von Robert Page und dem Philadelphia Symphony Orchestra unter der Leitung von Eugene Ormandy.

0: Radio Opera brachte für Sie heute Christus am Ölberge von Ludwig van Beethoven. Wir hörten folgende Solisten: Judith Raskin Sopran, Richard Lewis Tenor, Herbert Bittel Bass. Wir hörten den Temple University Choir unter der Leitung von Robert Page. Es spielte das Philadelphia Philharmonie Orchestra unter der Leitung von Eugene Ormandy.
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1: Heute Nacht erwarten uns immer wieder Schauer, vereinzelt auch schwache Gewitter. Die Temperaturen sinken auf 19 bis 16 Grad. Ja, und aktuell in Rottendorf im Landkreis Würzburg, da haben wir noch 19 Grad und in Würzburg am Marktplatz noch etwas über 23 Grad. Der Charivari-Wettertrend. Morgen wechseln sich in Bögen West- bis Nordwestwind Wolken und Sonne ab. Anfangs ziehen einzelne Schauer durch, die lassen ab der Mittagszeit nach und die Sonne kommt öfter hervor. Die Höchstwerte zuvor 25 bis 28 Grad. Am Donnerstag baut sich eine massive Hitzewelle auf. Schauen wir mal. Neben viel Sonnenschein gibt es auch nach der Wochenmitte einzelne Hitzegewitter. Die Nachmittagswerte liegen ab Donnerstag so über 35 Grad.
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2: Ich bin Hendrik Daum. Der mutmaßliche Attentäter vom Berliner Christopher Street Day ist tot. Wie die Polizei mitteilte, haben Beamte den 21-Jährigen in einer Kleingartenanlage im Berliner Stadtteil Spandau erschossen. Zuvor habe er Polizisten mit einer Stichwaffe angegriffen. Abdul B. wurde schon länger als islamistischer Gefährder eingestuft. Bei dem Anschlag gestern wurden eine Frau getötet und 29 weitere Menschen teils schwer verletzt. Der CDU-Politiker Steffen Bilger soll neuer Bundesverkehrsminister werden. Bundeskanzler Merz will den bisherigen parlamentarischen Geschäftsführer der Unionsfraktion als

0: Nachfolger von Patrick Schnieder vorschlagen. Schnieder hatte zuvor angekündigt, selbst um seine Entlassung zu bitten. Thomas Bleskin berichtet.
1: Schnieder erklärte, er wolle mit seinem Schritt die Konsequenzen aus den vergangenen Tagen ziehen und einen aus seiner Sicht unwürdigen Zustand beenden. Merz bedauerte nach Angaben seines Sprechers, dass der Wechsel wegen unvorhergesehener Umstände nicht wie geplant kommuniziert worden sei. Bilger gilt in der Union als ausgewiesener Verkehrsexperte. Er saß jahrelang im Verkehrsausschuss und war bereits Staatssekretär im Ministerium.
0: Bei Schlauchbootunfällen in der Isar sind am Wochenende 3 Menschen in Not geraten, sie blieben aber unverletzt. 2 Boote hatten die Anweisung missachtet, das Isarwehr Großhesselohe in Pullach südlich von München zu umgehen. Eine Frau und ein Mann gerieten mit ihrem Schlauchboot in die Wasserwalze unterhalb des Wehrs. Sie waren nach Angaben der Polizei betrunken. Mitfahrer konnten sie retten. Ein 22-Jähriger konnte aber nur mit Hilfe von Feuerwehr und Wasserwacht aus der Wasserwalze befreit werden. Beim letzten Formel-1-Rennen vor der Sommerpause hat Weltmeister Lando Norris im McLaren den großen Preis von Ungarn gewonnen. Zweiter wurde Red Bull-Pilot Max Verstappen. Dritter der aktuelle WM-Spitzenreiter Kimi Antonelli im Mercedes. Und der Slowene Tadej Pogacar hat zum 5. Mal die Tour de France gewonnen.
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2: Gute Nachrichten von den Straßen in Mainfranken. Aktuell keine Störungsmeldung, ihr habt freie Fahrt und ihr wisst ja, wenn ihr etwas bemerkt, dann ruft uns kostenfrei an. Die 0800 30 80 700.
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2: Willkommen zur Sonntagsausgabe. Gechillt lassen wir das Wochenende ausklingen bis 24 Uhr. Die Kuschelklassiker hier auf Radio Charivari. Ja, und wir steigen gleich ein mit Elton John und I guess that's why they call it the blues. Bitteschön.

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Phil Collins war das hier auf Radio Charivari. Ja, und vorher gab's von Nazareth Dream On. Gleich haben wir Ed Sheeran mit, ja, Eyes Closed, die Augen schließen. Ja, ich schließe jetzt mal die Augen nicht, ich mache sie mal auf. Dann habe ich nämlich von der Carla Grüße. Die möchte ihren Freund, den Frankie, grüßen und alle, die sie kennen. Und wenn ihr auch ein paar Grüße habt, dann könnt ihr das natürlich, ja, an uns herantragen. Wir geben das dann weiter. Es gibt zwei Möglichkeiten. Entweder ihr schickt uns eine WhatsApp, die Nummer gibt es auf www.meincharivari.de, oder ihr ruft uns kostenfrei hier im Studio an, die 0800 30 80 700. Und jetzt, wie angekündigt, Ed Sheeran und Eyes Closed.

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10: Ja, heute Nacht erwarten uns immer wieder Schauer, vereinzelt auch schwache Gewitter. Die Temperaturen sinken auf 19 bis 16 Grad. Ja, aktuell in Hafenlohe, da haben wir noch 17 Grad und in Würzburg am Main-Franken-Theater noch 23 Grad. Der Charivari-Wettertrend, morgen gibt es einen Wechsel. Ja, da wechseln sich in Böigen West- und Nordwestwind, Wolken und Sonne ab. Anfangs ziehen einzelne Schauer durch. Diese lassen dann ab der zweiten Tageshälfte nach und die Sonne kommt wieder öfter hervor. Die Höchstwerte davor 25 bis 28 Grad. Dienstag baut sich dann eine massive Hitzewelle auf. Neben viel Sonnenschein gibt es dann nach Wochenendmitte wieder einzelne Hitzegewitter und die Nachmittagswerte liegen bei oder über 35 Grad.
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10: Ein Blick auf die Straßen in Mainfranken und nach wie vor gute Nachrichten. Aktuell keine Störungsmeldung. Ihr habt freie Fahrt und ihr wisst ja, wenn ihr etwas bemerkt, ruft uns kostenfrei an, die 0800 30 80 700. Mit Tom Böttcher und hier sind die Bangles auf Radio Charivari und Eternal Flame.

November Rain auf Radio Charivari, eurem Radio von hier. Ja, was soll ich sagen? Gott sei Dank sind wir noch ein bisschen weg vom November, aber wir sind nahe dran an den Grüßen von Philipp. Der möchte nämlich seinen Schatz, die Carmen, grüßen und ihr eine gute Nacht wünschen. Und dann haben wir hier noch vom Harald Grüße, der möchte seine Barbara grüßen, alle, die ihn kennen, und das Charivari-Team. Dankeschön. Ja, und wenn ihr wollt, wisst ihr ja, dann könnt ihr auch. Was müsst ihr tun? Ihr müsst uns einfach Bescheid geben. Ja, und zwar gibt es da zwei Möglichkeiten. Ihr schickt uns eine WhatsApp hier ins Studio. Die Nummer gibt es auf www.meincharivari.de oder ihr ruft uns kostenfrei an, die 0800 30 80 700. Und hier, genau, Gary Rafferty.

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11: Heute Nacht erwarten uns immer wieder Schauer, vereinzelt auch schwache Gewitter. Die Temperaturen sinken auf 19 bis 16 Grad. Aktuell in Iphofen im Landkreis Kitzingen, da hat es noch 20 Grad. Und in Würzburg an der Löwenbrücke noch knapp 23 Grad. Der Charivari-Wettertrend. Morgen wechseln sich in Bögen West- bis Nordwestwellen Wolken und Sonne ab. Anfangs ziehen noch einzelne Schauer durch. Die lassen ab der Mittagszeit nach und die Sonne kommt öfter hervor. Die Höchstwerte 25 bis 28 Grad. Ab Dienstag baut sich eine massive Hochdruckwelle auf, Hitzewelle. Es wird auf jeden Fall wieder wärmer. Neben viel Sonnenschein gibt es nach Wochenmitte einzelne Hitzegewitter und die Nachmittagswerte liegen ab Donnerstag bei über 35 Grad.
10: Es ist 23.

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1: Ich bin Hendrik Daum. Der mutmaßliche Attentäter vom Berliner Christopher Street Day ist tot. Wie die Polizei mitteilte, haben Beamte den 21-Jährigen in einer Kleingartenanlage im Berliner Stadtteil Spandau erschossen. Zuvor habe er Polizisten mit einer Stichwaffe angegriffen. Abdul B. wurde schon länger als islamistischer Gefährder eingestuft. Bei dem Anschlag gestern wurden eine Frau getötet und 29 weitere Menschen teils schwer verletzt. Der CDU-Politiker Steffen Bilger soll neuer Bundesverkehrsminister werden. Bundeskanzler Merz will den bisherigen parlamentarischen Geschäftsführer der Unionsfraktion als Nachfolger von Patrick Schnieder vorschlagen. Schnieder hatte zuvor angekündigt, selbst um seine Entlassung zu bitten. Thomas Bleskin berichtet.
2: Schnieder erklärte, er wolle mit seinem Schritt die Konsequenzen aus den vergangenen Tagen ziehen und einen aus seiner Sicht unwürdigen Zustand beenden. Merz bedauerte nach Angaben seines Sprechers, dass der Wechsel wegen unvorhergesehener Umstände nicht wie geplant kommuniziert worden sei. Bilger gilt in der Union als ausgewiesener Verkehrsexperte. Er saß jahrelang im Verkehrsausschuss und war bereits Staatssekretär im Ministerium.
1: Die Waldbrände in Frankreich und Spanien breiten sich immer weiter aus. In Frankreich nähert sich ein Feuer dem Ballungsraum Bordeaux. Mehr als 40.000 Hektar Land wurden schon zerstört. Mehr als bei allen Waldbränden des vergangenen Jahres in Frankreich zusammen. Auch in Spanien sind die Waldbrände außer Kontrolle. Beim letzten Formel-1-Rennen vor der Sommerpause hat Weltmeister Lando Norris im McLaren den großen Preis von Ungarn gewonnen. Zweiter wurde Red Bull-Pilot Max Verstappen. Dritter der aktuelle WM-Spitzenreiter Kimi Antonelli im Mercedes. Und der Slowene Tadej Pogacar hat zum 5. Mal die Tour de France gewonnen.
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3: Immer noch gute Nachrichten von den Straßen in Mainfranken. Aktuell keine Störungsmeldung, ihr habt freie Fahrt. Und ihr wisst ja, wenn euch etwas auffällt, dann ruft uns kostenfrei an, die 0800 30 80 700. 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
3: Noch eine ganze Stunde und in die zweite Stunde gehen wir mit den Cornells. Hier sind sie auch schon, 74, 75. Und wenn ihr diese Sendung mitgestalten wollt oder grüßen möchtet, dann schickt uns einfach eine WhatsApp ins Studio.

Aber auf Radio Charivari, euer Radio von hier, one of us, der eine von uns. Ja, einer von uns guckt jetzt mal ins Kalenderblatt und ich denke, der eine von uns, das bin ich. Und

0: Deswegen sage ich euch, heute ist der Onkel- und Tante-Tag, noch bis 24 Uhr. Das ist ein Ehrentag für Brüder und Schwestern der eigenen Eltern. Am besten feiert man mit Onkel und Tante den Onkel- und Tante-Tag. So, ja, kann ich mir das auch ganz gut vorstellen. Was haben wir heute noch? Den Alles-oder-Nichts-Tag. Ja, klingt auch interessant. Ja, am Alles-oder-Nichts-Tag wird es Zeit, Probleme anzugehen, welche man schon lange vor sich hergeschoben hat. Egal, um was es geht, beim Alles-oder-Nichts-Tag werden alle Sorgen über Bord geworfen und es wird alles auf eine Karte gesetzt. Ich hätte Lotto spielen sollen. Okay. Ja, und was haben wir denn noch heute? Wir haben heute Independent Day, tatsächlich. Erklärung der Unabhängigkeit. Heute ist Independent Day. Und Namenstag wird auch gefeiert, und zwar noch bis 24 Uhr von Anna, Anina, Anna Maria, Anna Lene, Amrei, Anushka, Anja, Gloria, Joachim, Kim, Hajo, Annabella und Hanna, um mal wieder einige zu nennen. Und mittlerweile haben wir den 207. Tag des Jahres in der 30. Kalenderwoche und jetzt ist der Löwe im Sternzeichen. Und wir hören Luis Capaldi. Hier ist er mit Before You Go.
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11: Heute Nacht erwarten uns immer wieder Schauer, vereinzelt auch schwache Gewitter. Die Temperaturen sinken auf 19 bis 16 Grad. Aktuell in Kreuzwertheim im Landkreis Main-Spessart, da hat es noch 21 Grad. Und in Würzburg am Dom noch etwas über 22 Grad. Der Charivari-Wettertrend. Morgen wechseln sich im böigen Wind bis Nordwest. Ja, gibt es West- bis Nordwestwind, Wolken und Sonne ab. Anfangs ziehen noch einzelne Schauer durch, die lassen dann ab der Mittagszeit nach und die Sonne kommt immer öfter hervor. Die Höchstwerte 25 bis 28 Grad. Dienstag baut sich dann ja wieder warmes Wetter auf, es wird massiv wärmer. Neben viel Sonnenschein gibt es dann nach der Wochenmitte einzelne Hitzegewitter. Die Nachmittagswerte liegen am Donnerstag bei über oder um 35 Grad.
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11: Und immer noch gute Nachrichten von den Straßen in Mainfranken. Aktuell keine Störungsmeldung. Und ihr wisst ja, wenn ihr etwas bemerkt, dann sagt uns einfach Bescheid. Kostenfrei die 0800 30 80 700. 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

Ein Blick auf die Uhr und ja, da sieht man, wie die Zeit verfliegt. 23 Uhr und 46. Die letzten Grüße für heute, die kommen vom Johannes, der Johannes aus Würzburg. Der möchte nämlich die Lucy grüßen und ihr eine gute Nacht wünschen, einen guten Start.

den morgigen Tag. Ja, dann wünsche ich eigentlich auch allen einen guten Start in den morgigen Tag und in die neue Woche. Denn das war es jetzt auch schon fast wieder für die heutige Sonntagsausgabe der Kuschelklassiker hier auf Radio Charivari. Wir haben noch ein bisschen was bis 24 Uhr, da wären ein paar Takte Michael Jackson und Paul McCartney mit The Girl Is Mine, Sabrina Carpenter mit Espresso und hier ist Sinéad O'Connor und Nothing Compares to You. Tom Böttcher wünscht eine gute Nacht.

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5: Nachts erwarten uns immer wieder Schauer, vereinzelt auch schwache Gewitter. Die Temperaturen sinken auf 19 bis 16 Grad. Aktuell in Schwarzach am Main, da hat es noch 19 Grad. Und in Würzburg am Berliner Ring noch knapp 23 Grad. Der Charivari-Wettertrend. Morgen gibt es einen Wechsel aus Wolken und Sonne im böigen West- bis Nordwestwind. Anfangs ziehen einzelne Schauer durch, die lassen dann aber ab der Mittagszeit nach und die Sonne kommt öfter hervor. Die Höchstwerte erreichen 25 bis 28 Grad. Ab Dienstag wird es dann wieder wärmer und zwar massiv. Neben viel Sonnenschein gibt es nach der Wochenmitte einzelne Hitzegewitter. Die Nachmittagswerte liegen am Donnerstag bei und um 35 Grad.
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6: Ich bin Hendrik Daum. Der mutmaßliche Attentäter vom Berliner Christopher Street Day ist tot. Wie die Polizei mitteilte, haben Beamte den 21-Jährigen in einer Kleingartenanlage im Berliner Stadtteil Spandau erschossen. Zuvor habe er die Polizisten mit einer Stichwaffe angegriffen. Abdul B. wurde schon länger als islamistischer Gefährder eingestuft. Bei dem Anschlag wurden eine Frau getötet und 29 weitere Menschen teils schwer verletzt. Bundeskanzler Merz baut sein Kabinett weiter um. Steffen Bilger soll neuer Verkehrsminister werden und damit Patrick Schnieder ablösen. Bilger ist bisher parlamentarischer Geschäftsführer der Unionsfraktion, gilt aber als versiert im Verkehrsbereich. Schnieder war gestern einem Rauswurf durch Merz zuvorgekommen. In einer Mitteilung kündigt er an, selbst um seine Entlassung zu bitten. Bei zwei Schlauchbootunfällen auf der Isar sind am Wochenende drei Menschen in Not geraten, blieben aber unverletzt. Die Boote hatten die Anweisung missachtet, das Isarwehr Großhesselohe in Pullach südlich von München zu umgehen. Zunächst gerieten eine Frau und ein Mann mit ihrem Schlauchboot in die Wasserwalze unterhalb des Wehrs. Mitfahrern gelang es, sie zu retten. Ein 22-Jähriger allerdings konnte an der gleichen Stelle nur mit Hilfe von Feuerwehr und Wasserwacht aus der Wasserwalze befreit werden. Beim letzten Formel-1-Rennen vor der Sommerpause hat Weltmeister Lando Norris im McLaren den großen Preis von Ungarn gewonnen. Zweiter wurde Red Bull-Pilot Max Verstappen. Dritter der aktuelle WM-Spitzenreiter Kimi Antonelli im Mercedes. Und der Slowene Tadej Pogacar hat zum fünften Mal die Tour de France gewonnen.
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7: Ich bin Hendrik Daum. Der mutmaßliche Attentäter vom Berliner Christopher Street Day ist tot. Wie die Polizei mitteilte, haben Beamte den 21-Jährigen in einer Kleingartenanlage im Berliner Stadtteil Spandau erschossen. Zuvor habe er die Polizisten mit einer Stichwaffe angegriffen. Abdul B. wurde schon länger als islamistischer Gefährder eingestuft. Bei dem Anschlag wurden eine Frau getötet und 29 weitere Menschen teils schwer verletzt. Der CDU-Politiker Steffen Bilger soll neuer Bundesverkehrsminister werden. Bundeskanzler Merz will den bisherigen parlamentarischen Geschäftsführer der Unionsfraktion als Nachfolger von Patrick Schnieder vorschlagen. Schnieder hatte zuvor angekündigt, selbst um seine Entlassung zu bitten. Thomas Bleskin berichtet.
8: Schnieder erklärte, er wolle mit seinem Schritt die Konsequenzen aus den vergangenen Tagen ziehen und einen aus seiner Sicht unwürdigen Zustand beenden. Merz bedauerte nach Angaben seines Sprechers, dass der Wechsel wegen unvorhergesehener Umstände nicht wie geplant kommuniziert worden sei. Bilger gilt in der Union als ausgewiesener Verkehrsexperte. Er saß jahrelang im Verkehrsausschuss und war bereits Staatssekretär im Ministerium.
7: Die Waldbrände in Frankreich und Spanien breiten sich immer weiter aus. In Frankreich nähert sich ein Feuer jetzt dem Ballungsraum Bordeaux. Mehr als 40.000 Hektar Land wurden schon zerstört. Das sind mehr als bei allen Waldbränden des vergangenen Jahres in Frankreich zusammen. Auch in Spanien sind die Waldbrände außer Kontrolle. Beim letzten Formel-1-Rennen vor der Sommerpause hat Weltmeister Lando Norris im McLaren den großen Preis von Ungarn gewonnen. Zweiter wurde Red Bull-Pilot Max Verstappen. Dritter der aktuelle WM-Spitzenreiter Kimi Antonelli im Mercedes. Und der Slowene Tadej Pogacar hat zum 5. Mal die Tour de France gewonnen.
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